müssen gerade ein bisschen improvisieren, weil

es gibt jetzt keine Möglichkeit, irgendwo essen zu gehen, oder was? Bitte? Ja. Also bei Basti am Roten Einhorn.

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0: Kennt ihr das auch? Ihr setzt euch mit diversen strukturellen Ungleichheiten auseinander. Ihr lest Nachrichten, ihr hört Podcasts, die jede Menge Fragen stellen. Ihr engagiert euch, vielleicht seid ihr sogar aktivistisch. Ihr wisst, ja, das Patriarchat ist schuld. Die Welt und die Natur ist abgefuckt, der Kapitalismus steckt tief in unseren Köpfen. Und rassistisch, das sind eben nicht nur die anderen. Ich habe das Gefühl, ich check nach und nach die Zusammenhänge, die dem zugrunde liegen. Aber es macht mich nicht unbedingt glücklicher. Die Gedanken der Person, die heute meine Gästin ist, stellen für mich eine Position dar, die eher unique ist. Die Verbindung von feministischem Weltschmerz und feministischem Ausweg daraus. Das Buch mit dem Titel Radikale Selbstfürsorge jetzt, ein Podcast mit dem Titel Chaos und Struktur und ein literarischer Newsletter liefern Denkanstöße als feministische Psychohygiene. Außerdem hat die Person auch zwei Romane geschrieben, in denen ich persönlich total versunken bin. Habt ihr das erraten? Bei mir ist heute Autorin Svenja Gräfen. Hey Svenja, was für eine Ehre, dass du heute bei mir bist.
1: Hallo, ich freue mich voll. Danke für die Einladung.
0: Damit herzlich willkommen zur Women's Bar im März. Heute eine Woche später als sonst, nicht der erste Freitag im Monat, sondern der zweite, anlässlich zum Feministischen Kampftag und deswegen auch an alle Hörenden einen feministischen 8. März. Ja, du hast dir ja gewünscht, wir haben ein bisschen davor gequatscht, über was wollen wir sprechen heute. Und du hast dir gewünscht, über das Schreiben und die Arbeitsbedingungen im Literaturbetrieb oder als selbstständige Person zu sprechen. Und ich finde irgendwie, so Arbeit im Patriarchat ist ein hervorragendes Thema für den 8. März. Deswegen, ja, wollen wir darüber heute sprechen. 2022 hast du ja beschlossen, dich jetzt voll und ganz auf das Schreiben zu konzentrieren. Und in einem deiner Texte mit dem Titel Arbeit schreibst

0: schreibst du auch Folgendes.
1: Und irgendwie habe ich dabei ganz magisch gedacht, dass sich eine solche Entscheidung, ein derartiges alles auf eine Karte setzen, schon auszahlen wird. Wenn ich alles ins Schreiben hineingebe, dann muss ja auch was zurückkommen. Was bisher zurückkommt, sind wöchentlich neue Stipendiumsabsagen. Wöchentlich neues Bedauern, ihnen keine erfreulichere Nachricht zukommen lassen zu können. Not gonna lie, es fällt mir ungeheuer schwer, diese Ablehnung und die daraus resultierende Unsicherheit auszuhalten. Es fällt mir schwer, trotzdem zu schreiben, obwohl es ja genau die eine Sache ist, die mich aus dieser Situation herausholen soll. Oder eben, weil es die eine Sache ist, die mich aus dieser Situation herausholen soll.
0: Ich muss sagen, ich habe ein spezifisches Bild in meinem Kopf über so AutorInnen. In diesem Bild sitzt eine Person einfach da und schreibt die ganze Zeit und sprudelt vor Ideen und Fantasien. So ein ganz schöner Ort meistens. Zeit ist relativ. Gib uns mal einen Reality-Check, Svenja. Wie ist das, literaturproduzierende Person zu sein?
2: Also erstmal kenne ich diesen Ort. So habe ich mir das auch früher vorgestellt. Man als Autorin so völlig abgeschnitten in so einer Blase ist und voll und ganz in die Storys Geschichten, die man schreibt, eintauchen kann. Es gibt durchaus Phasen, in denen ich sehr drin bin. Man nennt das ja auch so diesen ein bisschen klischeemäßigen Flow-Zustand, in den ich durchaus manchmal hineingerate beim Schreiben. Aber oftmals ist es einfach was, wofür erstmal Zeiträume geschaffen werden müssen in einem Alltag, der natürlich auch voll ist mit ganz vielen anderen Sachen, die eben auch zum AutorInnen-Dasein dazugehören. Ob jetzt irgendwelche Orga-Geschichten, E-Mails, Anfragen beantworten, zu schauen, kommt diesen Monat genug Geld rein oder was kann ich noch machen, wen kann ich irgendwie anfragen oder wo kann ich nachfragen, ob es irgendwelche Aufträge für mich gibt. Und dass es wirklich dieser reine Fokus aufs Schreiben ist, das habe ich mir immer schon gewünscht oder habe ganz, ganz oft gedacht, so, das ist das einzige Problem, das ich habe. Ich habe einfach nicht genug Zeit zum Schreiben. Das war tatsächlich schon damals während des Studiums so. Ich irgendwie immer total genervt war, dass ich so Uni-Sachen dann zu tun hatte, weil ich auch eigentlich schreiben wollte. Aber ich habe so in den letzten 4 Jahren insgesamt so mehr und mehr Tätigkeiten oder andere Jobs, die ich gemacht habe, aufgegeben, mehr oder weniger. Ganz einfach, weil ich ja weiterhin so das Bedürfnis hatte, ich möchte mich gerne mehr aufs literarische Schreiben konzentrieren und da einfach mehr Zeit zu haben. Und ja, genau, bin dann eben wirklich in so eine Art magisches Denken reingeraten, dass ich dachte, wenn ich das so mache, dann wird sich das schon auch lohnen. Dann werde ich bestimmt, dann werde ich bestimmt auch angemessen dafür bezahlt, dass es eben ausreicht. Und stand jetzt, denke ich schon manchmal drüber nach, ob das so eine gute Idee war, ja, so einige Sachen da jetzt hinüberfallen zu lassen. Then again habe ich mich in den letzten 2 Jahren auch irgendwie nochmal in andere Richtungen umorientiert. Also ich habe ziemlich viele Auftritte gemacht mit meinen Texten. Das ist so, ja, wo ich quasi angefangen habe im Poetry Slam tatsächlich. Das ist ja so ein bisschen verpönt ist manchmal in der Literaturwelt oder nicht so ganz ernst genommen wird oder so. Aber ja, das sind so meine Anfänge ins professionellere Schreiben gewesen. Und darüber haben sich ganz viele andere Dinge ergeben. Auftragstexte, die ich geschrieben habe, Auftritte bei feministischen Tagungen, bei politischen Veranstaltungen oder sowas. Aber ja, das waren eben alles immer Dinge, die mich von meinem eigentlichen Schreiben gefühlt abgehalten haben, obwohl es ja trotzdem ja schon auch sehr privilegierte Situation war und ist, in der ich bin, dass ich eben ja zum Beispiel nicht einen klassischen Nebenjob in dem Sinne hatte. Aber ja, tatsächlich lässt sich eben so manches, und da sind wir wieder bei diesem Bild vom Anfang, lässt sich eben nicht ausblenden. Ne?
1: Ich schreibe trotzdem jeden Morgen. Ich trickse mich noch immer aus, indem ich so früh wie möglich aufstehe und mich sofort an den Schreibtisch setze. Für 1-2 Stunden. Mir fehlt aber noch immer das Vertrauen in den Text und die Sprache, keine Frage. Und vielleicht ist genau das meine Challenge hier, dass ich dieses Vertrauen eben tatsächlich aus mir selbst heraus zu schöpfen lerne. Egal wie viele Absagen noch eintrudeln. So völlig unabhängig von Geld. Wäre das dann Erfolg? Ist es ein Erfolg, dass ich jeden Tag schreibe? Ist es ein Erfolg, dass ich in den letzten Jahren ein finanzielles Polster verdient habe, von dem ich jetzt leben kann? Ist es ein Erfolg, seit 7 Jahren selbstständig zu sein? Und ist es auch dann ein Erfolg, wenn es dabei nicht immer höher geht, nicht immer mehr, nicht immer doller wird?
2: ja, wie ins Schreiben finden oder dranbleiben, wenn ich gerade Existenzängste habe, ne? Oder wenn ich gerade von meinen Ersparnissen lebe und weiß, die gehen irgendwann zu Ende und ich weiß noch nicht, was da jetzt so als nächstes um die Ecke kommt an Jobs oder an Möglichkeiten, Geld zu verdienen.
0: Ja, ich kann da zu vielen Punkten tatsächlich auch so relaten, weil ich vielleicht auch so zur Transparenz selber auch selbstständig bin in der politischen Bildungsarbeit. Und wenn ich so einzelne Workshops mache in Thematiken, wo ich sage, so, das ist es eigentlich, genau das würde ich gerne immer machen. Mhm. Und dann crasht die Realität.
2: Ich habe irgendwann letztes Jahr angefangen, den Joke zu machen, eigentlich würde ich gerne für jede Stipendiumsbewerbung, die ich rausschicke, auch eine Runde Lotto spielen oder so, weil es hat irgendwie so einen ähnlichen Vibe. Also vielleicht sind die Chancen stehen ein bisschen besser als beim tatsächlichen Glücksspiel. Aber ja, es ist schon einfach ziemlich random oftmals und etwas so undurchschaubar. Oftmals gibt es auch einfach Hürden für Menschen, die ja über bestimmte Privilegien eben nicht verfügen. Ich habe auch neulich eine Ausschreibung gesehen für ein Stipendium, wo dann so dabei stand, bewerben können sich außergewöhnlich talentierte KünstlerInnen. Wo ich mir dann auch so dachte, ja, okay, so die Eier irgendwie musst du ja auch erstmal haben, von sich selbst so dieses Bild zu haben oder dieses Selbstverständnis. Außergewöhnlich begabt, außergewöhnlich talentiert, ja klar, da fühle ich mich angesprochen.
0: Das bin doch ich. Ja, kann ich mir gut vorstellen.
2: Ja, du merkst schon, das spielt dann vielleicht auch so, ja, einfach mit rein, was man für einen Background hat. Ne? Wenn jetzt jemand aus einem akademischen Elternhaus kommt, wo irgendwie Zugänge zur sogenannten Hochkultur irgendwie so ganz selbstverständlich da waren, wo überhaupt auch der Gedanke oder die Idee, beruflich zu schreiben oder eben was Kreatives zu machen, wo das überhaupt zur Debatte stand, vielleicht auch schon in der Jugend oder zu Schulzeiten oder so. Ich sag mal so, die Chancen stehen besser, dass sich da dann vielleicht so ein Selbstverständnis von der eigenen KünstlerInnen-Persönlichkeit oder sowas herausbildet.
0: Deine Verkaufszahlen und Referenzen und so stehen ja wirklich gut. Kämpfst du auch mit diesem Bild, zu sagen, okay, nee, ich bin das wirklich, also ich bin vielleicht sogar eine außergewöhnlich begabte Autorin oder?
2: Ja, es ist natürlich immer dieses alte Dilemma von Außenwahrnehmung und Selbstwahrnehmung. Ja, depends. Ich meine, ne, die Stelle aus dem Newsletter, die wir da eben auch hatten, das war eben letztes Jahr im Herbst, irgendwann habe ich das geschrieben und bin da eben wirklich in der Situation gewesen, dass ich mich in diesem Jahr mit meinem neuen Romanprojekt, an dem ich jetzt seit anderthalb Jahren ungefähr arbeite, damit habe ich mich eben für diverse Stipendien beworben, auch weil ich noch keinen Vertrag dafür habe momentan, sondern da so alleine vor mich hin schreibe. Und für solche Fälle wäre halt ein Arbeitsstipendium oder sowas einfach sehr, sehr hilfreich, weil du dadurch dann einfach wirklich die Möglichkeit hast, zumindest für ja, ein begrenztes Zeitfenster dich auf die Arbeit darin zu konzentrieren. Und ja, da habe ich dann einfach nur Absagen bekommen, was ja erstmal was total Normales ist. Also es ist was, womit alle AutorInnen, die sich irgendwo rauf bewerben, konfrontiert sind. So einige mehr, einige weniger. Aber ja, wo wenig drüber gesprochen wird, weil es einfach auch schwierig ist, darüber zu sprechen, weil es eben ja diese ganzen Selbstzweifel, Impostergefühle oder sowas total verstärken oder auslösen kann. Weil es dann auch oft so ein bisschen, ja, manchmal so ein bisschen abgefrühstückt wird als, ach ja, du bist ja nur neidisch auf die, die jetzt vielleicht irgendein Arbeitsstipendium haben. Es wird dann auch immer so sehr stark, ja, individualisiert. Dabei ist es ja diesen Strukturen oder es ist dem inhärent, wie der Literaturbetrieb gerade strukturiert ist. Also man kann sich dem ja gar nicht entziehen. Dieser Konkurrenzdruck wird ja einfach ausgelöst dadurch, dass es nur eine begrenzte Anzahl an Stipendiengeldern gibt, nur eine begrenzte Anzahl an Plätzen in einem Programm, in einem Verlagsprogramm. Es gibt nur einen Spitzentitel, es gibt nur einen Preis oder vielleicht maximal noch einen zweiten und dritten Platz oder so. Das ist was, wo man wirklich sehr aktiv dran arbeiten muss, dass es nicht einen zu großen Einfluss auf das eigene Schreiben auch nimmt.
0: Man kann ja eine Veröffentlichung haben und dann total gute Kritiken haben und dann vielleicht mal zwischenzeitlich, so stelle ich mir das vor, das Gefühl haben, so, ey, krass, das hat sich ja irgendwie ausgezahlt. Vielleicht bin ich doch irgendwie außergewöhnlich begabt für so einen kurzen Moment. Und dann kickt wieder die Realität. Man hat 10 Absagen und dann wiegen halt die 10 Absagen auch wieder ordentlich rein, oder?
2: Ja, auf jeden Fall. Also ich weiß auch nicht, ob es dann unbedingt so das ist, dass ich in Momenten, in denen ich irgendwie, weiß ich nicht, eine E-Mail bekomme von einer Person, die ein Buch von mir gelesen hat oder so, oder mir jemand sagt, dass ich mit dem Text identifiziert werden konnte oder so, dann ist nicht der erste Gedanke, der bei mir anspringt, so, ach, thank God, anscheinend bin ich außergewöhnlich begabt. Jetzt als nächstes kann ich mich für dieses Stipendium bewerben, sondern es ist ja vielmehr dann ein Gefühl von, ja, Connection irgendwie, was darüber dann hergestellt wird. Also das ist das, worüber ich mich dann auch viel, viel mehr freue oder was viel mehr auslöst als irgendwelche Verkaufszahlen oder so. Die natürlich aber auch, ne, ich will überhaupt nicht sagen, dass, ach, das ist mir scheißegal, so, es spielt überhaupt keine Rolle, weil natürlich spielt es spätestens in dem Moment eine Rolle, wo das eben die Miete zahlt. So. Das ist auch für zukünftige Veröffentlichungen ja total wichtig, wie die vergangenen Bücher gelaufen sind und so. Aber trotzdem ist, wo ich eher was rausziehe, ist eben wirklich dann so in den Austausch zu gehen mit anderen Leuten, mit LeserInnen oder eben, weiß nicht, jetzt gerade zum Selbstfürsorgebuch habe ich wirklich viele Mails und Nachrichten und sowas bekommen, die mich auch krass berührt haben, wo Leute irgendwie sich auch total geöffnet haben und irgendwie Sachen erzählt haben und eben auch, dass es ihnen ja irgendwie geholfen hat, dieses Buch zu lesen. Und das ist unfassbar schön. Ich trotzdem, darum geht es ja auch unter anderem im Buch über so, ja, diese Imposter-Gefühle. Auch wenn ich so eine Nachricht bekomme, ändert das trotzdem nichts dran, dass ich vielleicht einen Tag später wieder denke, eieiei, ja, lange wird es nicht mehr dauern. Dann wird irgendwem auffallen, so, Moment mal, was macht denn eigentlich Svenja Gräfen hier? Entschuldigung, könntest du bitte gehen? Du hast hier überhaupt gar nichts verloren. So.
1: Das HochstaplerInnen-Syndrom beschreibt diese fiesen Gedanken, die mir weiszumachen versuchen, dass ich eigentlich gar nicht kann, was ich so tue. Dass ich alle anderen und mich selbst bloß betrüge und für sämtliche mir zugeteilten Aufgaben nicht befähigt bin. Oh, und selbstverständlich auch, dass ich auffliegen werde. Es ist nur eine Frage der Zeit, aber es wird definitiv passieren und es wird das Allerschrecklichste überhaupt sein. Bedanken können wir uns für diesen überaus unnötigen Quatsch mal wieder bei Kapitalismus und Leistungsgesellschaft. Auch patriarchale Strukturen haben ihre Finger im Spiel, aber eine größere Rolle spielen Klassenzugehörigkeit und/oder Herkunft. In meinem Fall bezieht sich das Imposter-Syndrom ganz klar aufs Schreiben. Damit birgt die Geschichte gleich eine gewisse Ironie, da ausgerechnet das die Sache ist, die ich am längsten in meinem Leben mache. Außerdem wird folgendes Klischee erfüllt. Menschen, die schreiben oder in welcher Form auch immer künstlerisch tätig sind, zweifeln sowohl an sich selbst als auch an ihrer Kunst und fragen sich quasi durchgehend, ist das, was ich mache, auch nur annähernd gut? Braucht das überhaupt irgendwer? Die Autorin Beth Pickens sagt, dass es für KünstlerInnen schlicht notwendig ist, künstlerisch tätig zu sein. Denn es stellt eine ganz fundamentale Form der Selbstfürsorge dar. Weil es eine Art ist, Gefühle und Informationen zu verarbeiten und auszudrücken. Das ist eine ebenso simple wie fantastische Antwort auf diese alles anzweifelnde Frage, warum wir es überhaupt weiter versuchen sollten. Your art matters, because your life matters. Darum.
0: Sowas zu merken bei sich selbst, also oder auch zu dekonstruieren, so, ah ja, das ist zum Beispiel das Imposter-Syndrom, heißt ja überhaupt nicht, dass sich das auflöst. Also das kann ja sogar eher so ein Gefühl von, ja toll, und was mache ich jetzt damit? Also eher noch so ein Gefühl, dann so ein Frust darüber dann sogar noch auslösen, weißt du? Das war manchmal gar nicht so leicht.
2: Ja, ich habe vor ein paar Wochen einen ziemlich langen Artikel gelesen, den ich total toll fand, von Leslie Jameson. Im New Yorker war das. Das ist, glaube ich, auch schon fast ein Jahr alt oder so. Ich habe ihn jetzt erst entdeckt, wo sie eben auch über das Imposter-Syndrom, wie es ja eben genannt wird, schreibt. Und unter anderem kritisiert sie darin auch oder zitiert auch Menschen, die kritisieren, dass es eben Syndrom genannt wird inzwischen, weil das ja so pathologisiert letztendlich, ne? Dass man dann vielleicht denkt so, ah, okay, jetzt habe anscheinend diese Imposter-Gedanken, anscheinend stimmt was mit mir nicht und ich muss das jetzt irgendwie behandeln oder so. Ja, weil es eben auch wieder so individualisiert, ne? Das ist, sagt dir ja dann quasi, okay, du musst jetzt da an deinen Gefühlen, an deinen Gedankenmustern arbeiten, aber an den umgebenden und vielleicht auch auslösenden Strukturen wird ja in dem Moment nicht gedreht, so, oder die werden vielleicht nicht mal so genau angeschaut. Ich würde trotzdem aber sagen, dass es beides braucht. Ja, wie du schon sagst, so, ne? Auch wenn ich mir das bewusst mache, das rührt aus, keine Ahnung, klassistischen Strukturen oder sowas, dass ich mich da jetzt mit bestimmten Gedanken herumquälen muss, Gedanken und Gefühlen, so, das ist ja auch immer ganz, ganz interessant, da zu differenzieren. Ich glaube, dass es beides braucht, also die Arbeit mit den eigenen Gedankenmustern und Gefühlen. Ich finde es hilfreich, wenn man sich erstmal so bewusst machen kann, warum, woher das kommt, dass man sich so fühlt. Und sobald man das benennen kann, kann man ja auch ganz anders sich darüber mit anderen austauschen, was ja auch immer total hilfreich ist. Aber ja, im besten Fall sollte es eben nicht dabei bleiben.
0: Ja, vielleicht kannst du das ja kurz erklären. Was ist denn der Unterschied vielleicht für alle Hörenden zwischen Gedanken?
2: Ja, es ist komplett verwirrend. Mir fällt es auch immer wieder auf, wenn ich über was spreche, wie oft ich dann irgendwie sowas sage wie, ah, ich habe das Gefühl, dass und ganz oft ist es dann aber eigentlich gar kein Gefühl, also gar keine körperliche Empfindung, so, sondern Gedanken, die ich habe. Und Gefühle und Gedanken beeinflussen sich ja auch gegenseitig. Vielleicht habe ich eine Empfindung irgendwo in meinem Körper, die ich aber verknüpfe mit einem bestimmten Gedankenmuster oder sowas. Oder mit einer Erinnerung. Und dann denke ich darüber nach und verstärke dadurch die Empfindung, sodass dann vielleicht auch der Eindruck entsteht, dass es was aus dem Jetzt gerade ist und gar nicht unbedingt was mit einer alten Erinnerung zu tun hat oder so. Ich irgendwann mal über so ein Zitat gestolpert bin, was eben sehr, sehr hilfreich sein kann in einem selbstfürsorglichen Umgang mit sich selbst, Gedanken eben tatsächlich zu denken und Gefühle zu fühlen. Also das auch zuzulassen einfach, dass da körperliche Empfindungen eine Rolle spielen, was ja einfach so ist. Ne? Also ich neige sehr, sehr stark dazu, meine Gefühle zu intellektualisieren und da irgendwie lang und breit drüber zu sprechen. Aber das sorgt eben einfach nicht dafür, dass sie das machen, was Gefühle natürlicherweise machen, nämlich irgendwas kommunizieren, irgendein Bedürfnis vielleicht auch und dann aber auch einfach wieder verschwinden. So, als ich das gelernt habe, das fand ich schon ziemlich krass, dass Gefühle vorübergehen. Wow, die bleiben gar nicht für immer.
0: Ja, das fand ich halt gerade angewandt auf zum Beispiel dieses Imposter-Syndrom schon hilfreich auch, weil es sind ja so Gedanken, die man hat, was du vorhin auch so nachgemacht hast, so gleich werden die rausfinden, dass ich hier eigentlich gar nicht an richtiger Stelle bin, das ist ja ein Gedanke, aber das verbundene Gefühl damit, eine Befürchtung, ein Gefühl.
2: Ja, nicht mehr dazuzugehören, von der Gruppe verstoßen zu werden. Mhm.
0: Vielleicht so ein anderes so Gefühl oder Gedanke dazu. In einem deiner Texte schreibst du auch, ich schreibe, ich zweifle ins Schreiben hinein, schreibe aus dem Zweifeln hinaus. Vielleicht so auf einer Skala von 1 bis 10, so Stand heute. Wie viel zweifelst du gerade?
2: An meinem Beruf so gerade eigentlich gerade nicht. Mhm. Ich habe vor ein paar Monaten sehr, sehr stark an allem gezweifelt und wirklich auch so geschaut, okay, kann ich mir ein Zweitstudium finanzieren? Was für eine Ausbildung kann ich machen und so. Diese Phasen gibt es einfach zwischendurch immer mal wieder. Am Text, an dem ich gerade arbeite, ich würde nicht sagen, dass ich da gerade sehr dran zweifle. Ich glaube, ich habe einfach nur gerade noch nicht genug Vertrauen in den Text. Habe aber gerade auch ein großes Stück Text so aus der Hand gegeben an meine Agentin, damit sie das liest und wir uns darüber austauschen. Und das war erstmal sehr befreiend jetzt. Also es hat einige Zweifel so ein bisschen beruhigt. Aber irgendwann ist mir aufgefallen, dass diese Zweifel viel, viel stärker werden oder dass ich mich auch viel, viel krasser mit anderen vergleiche und irgendwie denke, oh Gott, ich müsste doch eigentlich schon dies und das gemacht haben und warum werde ich da nicht angefragt und diese Person hat jetzt hier schon wieder alles abgeräumt, Stipendien und Preise und was weiß ich. Das passiert mir sehr viel schneller und sehr viel stärker, wenn ich selbst gerade nicht schreibe. Ja, aus welchen Gründen auch immer, weil ich zeitlich nicht dazu komme oder weil ich gerade einfach den Mental Space irgendwie dazu nicht habe. Wenn ich das nicht mache, dann wird das Zweifeln viel stärker. Und deswegen ist es manchmal so ein Trick, wenn ich schon in so einer Zweifelspirale drin bin, irgendwie aus dem Zweifeln quasi so ins Schreiben hinein zu rutschen. Und da dann auch wirklich so klischeehaft, das dann auch wahrscheinlich wieder klingt, aber irgendwie so den Prozess selbst als das eigentlich Wichtige anzusehen, das ist super hilfreich für mich. Also so ein bisschen so diese Liebe dazu zu bewahren oder wiederherzustellen. dass das Outcome quasi erstmal egal ist. Und das ist natürlich eine Herausforderung, wenn das Outcome unter anderem eben die finanzielle Existenz sichern soll. Vielleicht ist es auch nicht unbedingt die Liebe, sondern eher so die Tatsache, dass ich, das Schreiben ist was ich mache, so no matter what. So, auch wenn es immer nur Absagen geben würde, wenn es niemals jemand lesen würde, auch dann würde ich ja nicht damit aufhören. Das weiß ich inzwischen einfach sehr, sehr sicher. Und das ändert dann natürlich auch erstmal nichts an den umgebenden Strukturen, aber es gibt mir irgendwie so ein bisschen mehr ein Gefühl von der Handlungsfähigkeit, weil das ist ja was ich zumindest in Ansätzen beeinflussen kann.
0: Wir sind ja vom Imposter-Syndrom so zum Zweifeln gekommen und Zweifeln ist ja erstmal negativ konnotiert, aber würdest du sagen, dass etwas per se Schlechtes ist?
2: Also ich bin schon Fan davon, Dinge zu tun und nicht so ganz automatisch davon auszugehen, okay, das hier ist jetzt das Meisterwerk, sondern irgendwie sich so eine gewisse Offenheit zu bewahren und ja, auch zugänglich zu sein für konstruktive Kritik, sage ich mal. Und das ist ja so ein bisschen was Zweifeln auch auslösen kann. So, ist das schon das, was ich eigentlich sagen will oder steckt in diesem Text schon das, was ich mit diesem Text erreichen will oder an welchen Stellen kann ich da noch drehen? Wie kann es noch mehr zu dem werden, was es eigentlich werden soll? Ja, also ich würde nicht sagen, dass es per se was ganz, ganz Schlechtes ist, aber es ist eben ungünstig, sich darin so sehr zu verfangen, ne? Dass es dann auch wieder davon abhält oder dass man so eine Angst entwickelt, sich gar nicht mehr traut, irgendwie was auszuprobieren, was wahrscheinlich ja auch sehr damit zusammenhängt, wie gesellschaftlich irgendwie auf künstlerische Arbeit geschaut wird oder auch was für eine Fehlerkultur in unserer Gesellschaft existiert. Also diese krassen Ansprüche und dieser Perfektionismus, das kommt ja auch nicht von irgendwoher. Beziehungsweise es kommt von irgendwoher. Ja. Eben aus diesen ganzen herumwabernden Glaubenssätzen.
0: Ich dachte mir auch gerade so, während du gesprochen hast, so keinerlei Zweifel zu haben. Ich weiß, ich mache genau das Richtige und ich bin darin mega, mega gut. So, das kommt mir viel mehr wie eine Fassade vor und zwar auch irgendwie eine, in a way, patriarchale. Also so männlich konnotiertes, also in so einem Stereotypen Männlichkeitsanforderungen. So, nee, du darfst auch gar keine Zweifel haben, weil das bedeutet ja, dass du auch angreifbar bist. Und ich finde, es irgendwie kommt mir das auch wie eine schöne feministische Praxis, gerade auch in dem Aktivismus oder sowas, vor, auch zweifelnd zu sein. Also ich mache zum Beispiel ja Workshops zu genderpolitischen Themen und rassismuskritischen Themen. Und wenn zum Beispiel SchülerInnen in der Schulklasse sagen, sie sind nicht rassistisch und da gar nicht dran zweifeln, dann werde ich so halt misstrauisch. Weil ich mir so denke, ich würde gerne, dass du da mehr auch an dir selber zweifeln kannst. Also nicht negativ konnotiert, sondern dass es als ein Skill sozusagen an sich zweifeln können auch.
2: Oder sich selbst eben auch hinterfragen zu können, ne? Weil oft ist es ja wahrscheinlich auch so ein sehr starres Bild, was man vielleicht von sich selbst hat. Eben zum Beispiel ich bin auf gar keinen Fall rassistisch. So, das wüsste ich aber von. Und dann hittet es natürlich auch umso doller, wenn dir dann aber jemand sagt, boah, okay, was du gerade gesagt hast, war rassistisch. So, du hast irgendwie einen rassistischen Begriff verwendet oder so. Wenn du eben dieses starre Bild von dir hast, dann wirst du wahrscheinlich in eine krasse Abwehrhaltung verfallen und sagen, boah, nee, das stimmt ja gar nicht, weil eben dein Selbstbild dadurch zusammenfällt, mehr oder weniger. Und wenn du dir so eine Offenheit irgendwie versuchst zu bewahren und auch so eine Weichheit, dir zu sagen, ja, hey, es kann total sein, dass ich Fehler mache, dass ich einen Begriff verwende, der rassistisch ist, dass ich mich transfeindlich äußere oder was auch immer. Thing ist, das passiert und ich kann dann aber dazulernen und kann es beim nächsten Mal besser machen.
0: Lässt ihn dann irgendwie auch handlungsfähig bleiben. Aber natürlich, was du auch gesagt hast, so man darf sich halt auch nicht in der Angst verlieren. Also dann ist so Zweifel natürlich auch was Selbstzerfleischendes.
2: Das ist natürlich auch total abhängig von Vorerfahrungen, die man gemacht hat. Es gibt ja auch Leute, die, keine Ahnung, total gut mit Kritik oder auch mit Ablehnung umgehen können und dann sagen, ach ja, nee, gut, dann mache ich es halt beim nächsten Mal besser. Dann gibt es Menschen, da würde ich mich auch eher zuzählen, die ja sich da ein bisschen schwerer mit tun einfach, beziehungsweise ein bisschen sensibler irgendwie auf eine harsche Kritik reagieren. Aber ja, jetzt habe ich den Faden verloren. Irgendwo wollte ich damit noch hin. Aber schau, so. So was passiert.
0: Haben wir uns in den Gedanken und Gefühlen verloren?
2: Ich habe, das Ding ist, ich hatte lange Zeit immer sehr große Angst vorm Freisprechen, wenn ich mich eben nicht an einem Text festhalten kann, den ich irgendwie vorlese. So, das macht mir überhaupt nichts aus. Es ist scheißegal, wie viele Leute irgendwie vor einer Bühne sitzen oder so. Aber ja, lange hat mir so dieses freie Sprechen total, hat mich total nervös gemacht, weil ich einfach weiß, dass ich schreibend am besten denken kann. So, auch das ist mit ein Grund, warum mir das so wichtig ist und warum ich das gar nicht lassen könnte, weil ich mir darüber Dinge erschließe und Dinge lerne und irgendwie Wissen herstelle für mich. Und das fällt mir so im Sprechen häufiger ein bisschen schwieriger. Was mir auch dazu einfällt, ist ein Podcast namens Literarisch Solidarisch, die sich ja genauso mit diesen Fragen auseinandersetzen. Wie lässt sich der Literaturbetrieb solidarischer gestalten und die AutorInnen eben dazu befragen? Unter anderem hat da Cecil Röski davon gesprochen, dass das eine Sache, die eben sehr, sehr hilfreich wäre, eine Art Grundeinkommen wäre. Ja, das ist ja nicht nur innerhalb der Literatur, ne? Das wäre ja einfach generell schön, wenn Menschen keine Existenzängste aufgrund der finanziellen Situation haben müssten. Aber dass eben ja statt so eine Elitenförderung eben eher eine Breitenförderung stattfinden könnte. Literatur oder literarische Arbeit, also ist ja einfach nicht wirklich messbar. Es ist ja immer eine subjektive Einschätzung. Ob das jetzt in einer Rezension ist oder ob das Jurys sind, die eben Texte lesen, die eingesandt werden für Stipendien oder für Preise. Davon kann sich ja niemand so richtig frei machen und einfach ganz rein objektiv auf den Text schauen. So klar, irgendwie literaturwissenschaftliche Kriterien lassen sich irgendwie anwenden, aber es ist ja immer eine Geschmackssache. Im Zweifelsfall war es für die Person, die den Text geschrieben hat, eine total wichtige Erfahrung, diesen Text zu schreiben. So, es ist eben sehr schade, dass es trotzdem immer so bewertet wird und darüber sich dann eben auch entscheidet, wer bekommt wie viel finanzielle Mittel, wer bekommt wie viel Zeit, sich eben mit dem Schreiben weiter beschäftigen zu dürfen, in Anführungszeichen.
0: Ich finde auch diesen Punkt mit dem Grundeinkommen wirklich interessant, weil ich glaube, das würde tatsächlich auch den Wert von Kreativität vielleicht ein bisschen verändern. Also nicht im Sinne von, ja, zeig mal, was du kannst, tanz mal, so nach dem Motto so, und dann schauen wir mal, ob du Geld dafür kriegst, sondern wie so eine Art Vertrauen, also es hat weniger diesen Zirkuspferd-Charakter, weißt du, was ich meine? Mir wird gerade irgendwie so, ist das direkt eingefallen, so. Und das würde den Wert von Kreativität anders bemessen oder so, vielleicht.
2: Ja, und dann vielleicht auch für sehr viel weniger Druck sorgen, ne? Dass man sich eben wirklich darauf konzentrieren kann, okay, was will ich gerade schreiben, beziehungsweise was will dieser Text gerade? Ja. Dass immer irgendwo im Hinterkopf schon ist, oh Gott, und wie wird Person XYZ den finden? Und wie kommt das da an? Und passt das Thema überhaupt für diese und jene Einreichung? So, wenn dieser Druck wegfällt, kann man ja auch viel freier arbeiten.
0: Und ich finde auch so, ich stelle es mir auch so schwer vor, irgendwie, dass man davon sehr stark geprägt ist, eben was in der bildenden Kunst als ästhetisch gilt oder im literarischen Betrieb so, was gilt als erwähnenswert oder was lesen Menschen gerne oder was lesen sie nicht gerne. Also es gibt ja so ein paar Bücher immer mal wieder, die so vollkommen aus dem Raster fallen, wo ich mich immer frage, hä, wie hast du das gemacht, so anders an Erzählungen ranzugehen oder sowas? Also das Blutbuch zum Beispiel fällt mir da so ganz ad hoc an.
2: Ja, das ist, sieht man ja auch schon so schön an. Letztendlich kann man ja so sagen, okay, Männer, Cis-Männer schreiben Geschichten für alle und Frauen schreiben Geschichten für Frauen. So.
0: Genau.
2: Das geht eben die restliche Menschheit nicht so, was ja kompletter, es ist ja Quatsch. Aber ja, also voll. Das ist natürlich geprägt von super viel, von basically allen Ungleichheits-, Diskriminierungsmechanismen, die es eben überall sonst in der Gesellschaft auch gibt. Auch, ja, eben die Art, wie Geschichten erzählt werden, so die klassische, und ich entgendere bewusst nicht, die klassische Heldenreise, ne, so diese eine Art, irgendwie eine Geschichte zu erzählen. Und deswegen freue ich mich auch immer total, wenn das irgendwie aufgebrochen wird und Leute sich eben wirklich trauen zu experimentieren oder einfach was anders zu machen und sich da einfach nicht an diesem alten Modell irgendwie entlang hangeln, weil sie denken, dass sie das müssten. So manche Geschichten müssen auf eine andere Art erzählt werden.
0: Oder einfach die große Frage, was passiert, wenn wir es anders erzählen? Was passiert auch mit unserem Denken? Also ich finde das schon so, da irgendwie auch so philosophisch drüber nachzudenken, laufen unsere Gedanken anders, wenn man die Realität anders bedenkt oder so.
2: Ja, oder auch so HeldInnen sind ja so kulturgeschichtlich gesehen irgendwie immer Einzelpersonen, die, weiß nicht, in Actionfilmen oder sowas, die dann irgendwie alleine die Welt retten. Und auch da irgendwie so Narrative zu verändern und mehr zu so einem Kollektiven hinzugehen, ne? Weg von der einen Person, die irgendwie alle rettet. Das finde ich auch total spannend, was das irgendwie in Gang setzen kann, wenn du dieses total altbackene, outdated Narrativ irgendwie versuchen, durch andere zu ersetzen oder einfach mehr andere Geschichten zu erzählen.
0: Ich hatte da sofort an so auch so einen Teil deines Buches gedacht, also zur radikalen Selbstfürsorge, zum Unity Care. Vielleicht können wir da ja nochmal reinhören.
1: Nicht alle Menschen haben zwischen ausbeutenden Jobs und unbezahlter Care-Arbeit die Möglichkeit, auf pünktlichen Feierabend zu bestehen oder gar zu streiken. Einige von uns haben auf den ersten Blick keine Wahl. Es liegt nicht in unserer Macht. Was aber in unser aller Macht liegt, ist, wie wir die Dinge tun, die wir tun müssen. Wie wir mit uns selbst umgehen dabei. Was wir von uns fordern. Ob wir uns selbst noch zusätzlichen Druck machen, uns verurteilen oder ob wir lernen, sanfter und nachsichtiger mit uns zu sein. Außerdem kommen hier Gemeinschaft und Solidarität ins Spiel. Gegenseitige Unterstützung. Beispielsweise darin, jemandem Zeit und Raum für eine Pause zu ermöglichen. Was wiederum entsprechend besser funktioniert, wenn man sich selbst nicht am Rand der Erschöpfung befindet. Also, selbstfürsorglich sein, aber eben nicht bloß zu dem Zweck, dich ganz persönlich als Individuum etwas relaxter zu fühlen, sondern auch, um für andere Menschen da sein und etwas weitergeben zu können. Self-Care und Community-Care widersprechen sich nicht, sondern ergänzen sich ganz wunderbar. Im Grunde ist Community-Care eine Form von Self-Care, weil es unglaublich gut tut, dich gemeinsam mit anderen für etwas zu engagieren oder jemanden zu unterstützen. Von Gemeinschaft profitieren alle. Und ein radikal fürsorglicher Umgang mit dir selbst macht es möglich, besser einzuschätzen, wie viel du gerade geben, wie sehr du dich gerade einbringen kannst und wann du eine Pause und Zeit für dich allein brauchst, um Kraft zu tanken.
0: Ja, noch so eine Sache, die mir auch gerade gekommen ist, als wir so über Realitäten gesprochen haben oder inwiefern Literatur Realitäten natürlich auch schafft, ist dieses Thema Alkohol bzw. Nüchternheit, weil darüber schreibst du ja auch viel, auch in dem Newsletter zum Beispiel. Und ich habe mir das gedacht, in deinen Romanen, da trinken die ProtagonistInnen ja schon öfter mal zum Beispiel so ein gemütliches Glas Wein oder so ein aufgeregtes Bier im Gehen vom Späti oder das x-te Bier auf der Tanzfläche oder der Sekt auf der Tanzfläche und man hat sofort so ein Bild vor Augen und steht irgendwie ja schon auch ein bisschen dem entgegen, dass du eben keinen Alkohol trinkst. Wie kam es vielleicht erstmal dazu, dass du, also wenn es für dich okay ist, zu fragen, wie kam es dazu, dass du dich dazu entschlossen hast, nüchtern sein zu wollen?
2: Ich habe sehr, sehr lange darüber nachgedacht, dass es mir eigentlich zu viel ist, also was ich an Alkohol konsumiere. Einfach dadurch, dass ich eben ja so diese Vergangenheit habe mit vielen Auftritten, viel auf Tour sein und jeder Backstage-Kühlschrank ist so ganz selbstverständlich mit Alkohol bestückt und man kann sich einfach bedienen. Also ich hatte einfach immer einen sehr leichten Zugang zu Alkohol, den ich in vielen Fällen nicht mal bezahlen musste und habe ja irgendwann angefangen, das wirklich überhaupt gar nicht mehr zu genießen, so im Sinne von, ach ja, ach, ich bin ein bisschen angenehm berauscht und mache jetzt hier irgendwie meine Kulturveranstaltung und dann gehe ich nach Hause. Mir ist irgendwie mehr und mehr klar geworden, dass ich das A brauche oder brauchte, um überhaupt mich bestimmten Situationen aussetzen zu können. Also ich habe es so ein bisschen benutzt als Selbstmedikation letztendlich, um mit ja, Social Anxieties und solchen Dingen umgehen zu können. Und habe aber eben auch gemerkt, dass das vielleicht nicht die allerschlauste Idee ist, das damit zu behandeln, weil es eben nur eine Symptombekämpfung in der konkreten Situation ja dargestellt hat. Und ich auch gemerkt habe, wie sehr es mich einfach körperlich und auch psychisch irgendwie fertig macht. So, und dann fängt man eben irgendwann an, sich so absurde Regeln aufzuerlegen, so irgendwie erst nach dem Auftritt was zu trinken, 3 Tage die Woche Pause zu machen, nur eine bestimmte Art Alkohol zu konsumieren oder so. Und das war auch unfassbar anstrengend at some point, zusätzlich zu ja wirklich krassen körperlichen Reaktionen. Also ich hatte einfach immer wirklich heftige Kater, auch schon bei geringen Mengen. Also mein Körper hat eigentlich immer sehr klar gesagt, ich möchte das nicht. Und ich bin da regelmäßig über die Grenzen gegangen. Ja, tatsächlich habe ich aufgehört nach einem Abend, an dem ich eben ziemlich viel getrunken habe, mich sehr, sehr schlecht gefühlt habe am nächsten Tag, an dem ich eigentlich vorhatte, Zeit mit FreundInnen zu verbringen, habe ich dann auch in deren Wohnung, aber hauptsächlich im Badezimmer, hing ich dann irgendwie so vor der Toilette und musste dann abends wieder mit dem Zug in eine andere Stadt fahren und mir ging es einfach furchtbar, furchtbar schlecht. Und ich dachte mir, das kann es irgendwie nicht sein, das will ich nicht mehr. Und ich höre jetzt einfach komplett auf. Also habe mir gar nicht gesagt, das ist jetzt für immer, sondern habe erstmal gesagt, ich höre jetzt für den Moment einfach auf. Und bin dann ziemlich schnell in der Pink Cloud gelandet, die ich vorher auch, von der ich nicht wusste, dass sie existiert. Das ist so, das erleben auch nicht alle Menschen, die aufhören, Alkohol zu trinken. Aber es ist so eine ja sehr euphorische Phase, die ja mitunter eben schnell einsetzt, nachdem man den Alkohol dann weglässt. Das ist wie so ein Verliebtheitsgefühl, wie so eine rosarote Brille auf und auch alles ist auf einmal so leicht und so schön und so. Ich habe so viel Energie. Dachte auch wirklich so, ach toll, jetzt sind all meine Probleme verpufft quasi. Das war natürlich eine Illusion. Also um da auch nochmal anzuknüpfen, die beiden Romane habe ich vorher geschrieben, also als ich auch selbst noch Alkohol getrunken habe. Und das ist ja einfach ein Stoff, ein Thema, was in unserer Gesellschaft eben sehr tief verwurzelt ist und auch in der Literatur, die auch innerhalb dieser Gesellschaft eben existiert. Und Trinken wird ja in unfassbar vielen Büchern, Geschichten, Filmen auch, Serien, genauso wie auch Rauchen eingesetzt, um ja bestimmte Dinge zu zeigen, um manchmal eben auch emotionale Ausnahmezustände irgendwie zu zeichnen oder Charaktere irgendwie zu zeichnen. Und das habe ich, als ich die beiden Romane geschrieben habe, eben noch überhaupt gar nicht so sehr hinterfragt. So, es gehörte für mich halt genauso dazu, wie ich einfach auch selbstverständlich getrunken habe. Ja, inzwischen bin ich ziemlich doll davon überzeugt, dass ich, wenn ich nicht aufgehört hätte zu trinken, ich das Selbstfürsorgebuch nicht geschrieben hätte. Also ich glaube, das war so ein unfassbar wichtiger Punkt, der da irgendwie was ins Rollen gebracht hat. Und ja, vielleicht neben in Therapie zu gehen, wahrscheinlich so die selbstfürsorglichste Sache, die ich jemals für mich getan habe. Und ja, sehr, sehr viel ist dann darüber auch erst so zum Vorschein gekommen, eben eine Auseinandersetzung mit ganz vielen Problemen oder Themen, Bedürfnissen, Gefühlen und ja, auch all die Themen, über die wir gesprochen haben, ne? Selbstzweifel, Imposter, Ängste, da wurde einfach sehr, sehr viel oder habe ich einfach sehr, sehr viel so jahrelang gedeckelt und mich nicht damit auseinandergesetzt, auch nicht mit dem, woher kommt das denn, auseinandergesetzt, also mit den Strukturen, die vielleicht auch dahinter stehen, sowas wie Klassismus oder sowas.
0: Ja, ich finde es irgendwie krass, dass das tatsächlich irgendwie vielleicht Nüchternheit irgendwie auch ja neben so dieser extremen gesellschaftlichen Verankerung einen ja fast auch manchmal wie so zum Weirdo macht, bis hin zu exkludiert, wenn man es nicht tut. Also wie du gesagt hast, so es ist umsonst, was ist denn schon umsonst? Also wo steht denn eine Truhe voll geilen, gesunden Snacks rum? Aber Alkohol ist ja so immer da und es gehört auch wie zum guten Ton. Und andersrum so der Fake-Check, wenn du praktisch nicht trinkst, dann ist manchmal so, hä, wieso nicht?
2: Also ich hatte das Glück, dass als ich aufgehört habe, ein paar Monate später dann die Pandemie eingesetzt hat. Das klingt weird, das sozusagen, aber sie hat mir da in die Karten gespielt, weil ich eben einfach sehr, sehr dankbar bin, dass ich vorher schon aufgehört hatte, weil sonst hätte das wahrscheinlich meinen Konsum da auch nochmal verstärkt. Und B, ja, hatte ich irgendwie so eine Zeit, um mich da selbst erstmal so dran zu gewöhnen und musste mich nicht gleich wieder in diese sozialen Kontexte schmeißen, den ich vorher einfach nicht darauf verzichten konnte. Und ja, Slam-Szene, aber auch Literaturbranche, also ja, auch da, was wird gemacht? Zuallererst mal eine Flasche Cremant auf, wenn es irgendwas zu feiern gibt. Verlag kennenlernen, einen Vertrag unterschreiben, auf Bestsellerlisten Platz anstoßen, was auch immer. So, es gibt immer einen Grund, irgendwie zu trinken, Buchmessen, Partys. So, es ist einfach sehr, sehr verwurzelt.
0: Also der, wenn der Literaturbetrieb eine Person wäre, wäre es auch so ein kleiner Alkoholiker.
2: Ja, schon. Ich war neulich bei einer Veranstaltung, wo zwei Personen involviert waren, die einen ganz, ganz großartigen Podcast machen zum Thema Nüchtern Leben. Soda Club heißt der. Und Mia, eine der beiden, hat bei der Veranstaltung, bei der ich war, eben auch so eine Anekdote erzählt von einer Verlagsparty oder so, wo sie gelandet ist. Also sie trinkt eben auch nicht und hat sich irgendwann angewöhnt, wenn ihr dann was angeboten wird, statt sich da irgendwie groß zu rechtfertigen, einfach zu sagen, nee, ich bin trockene Alkoholikerin. Und das hat sie eben auch auf dieser Party, wo eben so lauter Verlagsleute rumgesprungen sind, so, hier, möchtest du noch Cremant? Und sie so, nee, ich bin trockene Alkoholikerin. Und die Person, die ihr das angeboten hat, meinte dann nur so, ach, sind wir das nicht alle? So, es wird halt wirklich so oftmals einfach überhaupt nicht ernst genommen. Das wird dann auch so, ich habe auch schon oft die Rückfrage bekommen, so, ja, wie aber schon zum Anstoßen, oder?
0: Ja, genau.
2: Krass, wie sehr das einfach drin ist, dass es normal ist, dass Leute trinken und eher unnormal, wenn jemand sagt, nee, für mich nicht. So, es ist ja selbst beim Rauchen, ne? Also beim Rauchen könnte man sich da überhaupt nicht vorstellen, dass da jemand zu gedrängt wird, so, ach komm, jetzt wenigstens hier nach dem Essen ein gemeinsames Kippchen, auch wenn du sonst nicht rauchst.
0: Und ich finde irgendwie, gerade aus einer feministischen Perspektive hat das, ja, ich weiß nicht, da kommt so eine feministische Alarmsignal so ein bisschen in mir hoch. Weil man macht dadurch ja schon so ein bisschen so entspannter, jetzt entspann dich mal, so, ne? Du bist gerade so unentspannt, jetzt komm doch mal runter oder so.
2: Ja, und gleichzeitig ist es ja auch gerade irgendwie in aktivistischen Kreisen auch total normalisiert. Das war für mich auch lange Zeit so Bewältigungsmechanismus für, keine Ahnung, ich hatte irgendwie online eine Diskussion übers Gendern oder sowas. Völlig genervt, danach erstmal darüber ausgekotzt bei anderen Leuten und zusammen was getrunken. Es wird ja teilweise auch so gelabelt irgendwie, dass, ja, witzigerweise habe ich, das ist schon eine Weile her, so eine Diskussion mal in so einer Telegram-Gruppe hier in Leipzig mitbekommen, wo es ging es da auch ums Trinken? Nee, ich glaube, es ging ums Rauchen, so wann wo rauchfreie Kneipenabende oder sowas stattfinden, die eben, ja, dann zum Beispiel zugänglicher sind, auch für Menschen, die da gesundheitliche Probleme mit haben oder die
0: schwanger
2: sind.
0: Ja.
2: Still, ja. Genau. Oder die es einfach nicht mögen, so Punkt, das reicht ja schon. Und da gab es dann ja so Gegenrede von wegen, das ist ja aber halt diese Gesundheitsdiktatur fast schon, dass man sich da jetzt irgendwie so optimiert und nicht mehr gegen das System rebelliert, indem man raucht und trinkt. Ich mir so denke, also ich glaube, ich kann sehr viel besser gegen ein System rebellieren, wenn ich einen klaren Kopf habe und nicht betrunken bin. Also ich verstehe schon, dass Leute das eben auch als Coping-Mechanismus einfach gewöhnt sind und vielleicht dann auch ein Stück weit brauchen. Aber ja, es ist irgendwie echt absurd.
0: Hedonismus als Antwort auf den Realzustand, ja gut, da könnte man jetzt wahrscheinlich nochmal eine eigene Folge dazu machen. Inwiefern das? So. Und ich finde, gleichzeitig bin ich halt auch so, also es ist ja kein Wettbewerb, so welcher Lebensstandard das Richtige ist, aber nicht zu trinken in manchen Kontexten kommt mir halt gerade als Frau, als wäre man dann so irgendwie verbissen oder als wäre man gerade streng oder so, als würde man den...

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3: 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Ja, grüßt euch, meine Lieben. Wir sind hier versammelt schon wieder für eine nächste Episode Digging Diaries. Die Laune ist super, die Sonne scheint. Wir sitzen hier wieder an einem Montag in meinem Zimmer. Haben eine gute Party hinter uns am Samstag in der Tille. Und kommen gerade vom Stempeln der zweiten Cremeclub-Platte. Haben natürlich nicht alles geschafft, aber zumindest schon mal 100 gemacht. Deswegen, die Stimme könnte nicht besser sein. Dieses Mal sitzen wir zu dritt hier. Mit Mords natürlich. Und gegenüber von uns sitzt ein guter Freund aus Mainz, der Felix Lücke. Freut uns, dass du da bist. Grüß dich, Felix.
4: Danke für die Einladung. Schön hier zu sein bei euch. Oder wie man auch sagt, all gute Morsche, ihr Lieben.
3: All gute Morsche. Genau. Und wir haben wie immer ja, nette Scheibchen mitgebracht, vor allem Felix. Dadurch, dass wir heute zu dritt sind, ja, müssen wir uns das so ein bisschen aufteilen. Ich glaube, es hat jeder so circa 4 Stück dabei. Genau, aber wir freuen uns.
5: Ja, guten Tag. Also ich freue mich auch sehr. Wir haben heute das erste Mal ja dann quasi jemanden von abroad da, aus Hessen. Also Felix wohnt zwar in Mainz, ne, kommt aber ursprünglich aus Darmstadt. Wir hatten auch schon mal den Karl da. Der kommt zwar aus Berlin, aber das ist ja quasi Leipzig. Deswegen sage ich ein kräftiges Gude und freue mich drauf, hier ein bisschen zu babbeln und Musik zu hören.
4: Ich habe auch übelst Bock drauf und vor allem jetzt auch nach dem gemeinsamen Wochenende oder dem, ja, sagen wir mal, der gemeinsamen Woche, die wir jetzt auch hier verbracht haben. Wir haben ja letztes Wochenende auch schon Moritz seinen Geburtstag gefeiert in der Nähe von Rostock. Und sagen wir mal, auch den 30. Geburtstag halt, da auch schon ein bisschen auf die Kacke gehauen. Von daher habe ich, also es ist ja jetzt auch relativ spontan, von den Platten, die ich jetzt mit dabei habe, dadurch, dass wir oder ihr mich in die Tille gebucht habt, habe ich jetzt nicht so viele diepe Sachen dabei, sondern mehr alles schon mehr so Peak-Time orientiert. Aber ich habe mir so ein paar Dinge rausgesucht, wo ich denke, da gibt es ein paar interessante Stories dazu.
3: Ja, schön. Ich meine, vielleicht sollten wir noch mal so kurz so ein bisschen irgendwie auffrischen, wie wir uns eigentlich kennengelernt haben. Wenn ich so zurückdenke, wir haben uns letztes Jahr kennengelernt, leider erst. Und das erste Mal wirklich gesehen haben wir uns auf dem Open Air, oder? In Leipzig, im Clara Park. Da bist du auf jeden Fall kurz vorbeigeschneit mit einer Freundin von dir.
4: Ja, das war, und zwar hatten wir doch in Berlin eine Veranstaltung. Also man muss dazu sagen, ich bin von dem Kollektiv Heavy Rotation. Und wir haben schon mehrere gemeinsame Freunde auch aus Mainz und eben den Basti von Heavy Rotation. Und der wollte mit euch ursprünglich eine Party zusammen in Berlin machen. Genau. Und das hat dann aber irgendwie nicht hingehauen.
3: Im Kokobul war das damals, ne?
4: Genau, ja. Wir haben das dann mit einem anderen Kollektiv zusammen gemacht. Und dann wollte ich danach nochmal, weil ich einfach vorher noch nie in Leipzig war, einfach mal Leipzig abchecken, wenn ich schon mal hier irgendwie so in der Nähe bin, und habe dann eine Freundin hier eine Woche lang besucht. Und der besagte Kumpel, der Basti, der Klicks, meinte dann, ich soll unbedingt mal das Cremeclub Open Air abchecken, wenn ich hier bin. Und dann war so, ja, halt auf jeden Fall mal Ausschau nach Moritz und David. Und ich bin halt da hingegangen, ich habe keine Ahnung gehabt, wie ihr aussieht. Und ihr habt aber gerade aufgelegt, und als ihr dann fertig war, dachte ich, okay, ich frage jetzt einfach mal die DJs, die werden es ja schon wissen, wer die sind. Und dann ist wirklich die erste Person, die ich gefragt habe, hey, kennst du Moritz und David? War es einfach du.
6: Ja.
4: Und so ging's los, ja.
6: War doch ein direkter Icebreaker.
5: Ja, genau. Ja, und also ich kannte dich auch schon eine Weile. Was heißt, nee, ich kannte dich nicht, aber dein Name war mir ein Begriff, dadurch, dass du ja auch irgendwie auch auflegst, auch da im Rhein-Main-Gebiet rumturnst und irgendwie ein guter oder einer meiner besten Freunde, Yannick aka Forelle, der kannte dich auch irgendwie und keine Ahnung. Also dein Felix Lücke auf Instagram ist mir immer mal wieder irgendwie begegnet und ich wusste schon, dass es da so jemanden gibt. Aber ja, manchmal dauert das dann eine Weile, bis man so richtig zueinander findet. Ne?
4: Es ist aber auch so mittlerweile so krass, dass man so viele Leute einfach so, klar, früher kannte man die Leute auch so vom Namen, einfach von Flyern. Und dann je nachdem, wie viele Fotos oder so die Leute dann eben auch heutzutage auf Social Media posten, hat man teilweise schon so ein sehr konkretes Bild, bevor man die Leute überhaupt dann irgendwie mal im Real Life getroffen hat. Aber ja, Moritz und Davy waren mir auch ein Begriff, aber gesehen hatte ich euch da, also ich wusste nicht genau, wie er aussieht.
5: Ja, gut, dass du dich da, dass der Basti dir da mal den Tipp gegeben hat und du vorbeigekommen bist.
3: Ja. Danke an Klicks fürs Connecten an der Stelle. Ja, ich würde sagen, ich meine, wir werden eben im Laufe der 2 Stunden noch genügend kleine und feine Details über unsere gemeinsamen Abenteuer berichten können, denke ich mal. Deswegen würde ich jetzt einfach mal starten mit der ersten Platte. Einfach aus dem Grund, weil es so am ersten auch an so einen smoothen Listening-Start rankommt. Die erste Nummer, die ich dabei habe, ist von einem guten Freund von mir und ehemaligen Mitbewohner, namentlich Mika. Mords, du kennst ihn auf jeden Fall. Felix, weiß gar nicht, ob ihr euch mal kennengelernt habt.
4: Bisher noch nicht.
3: Bisher noch nicht. Wohnt auch mittlerweile gar nicht mehr in Leipzig, mittlerweile in Berlin. Ein sehr begabter Musiker, spielt Trompete und Keys in allen möglichen Varianten. Und das ist quasi die erste Platte aus einem Projekt zusammen mit Shani. Das ist ein Gitarrist aus Leipzig. Und Edmund Wells, auch ehemalig aus Leipzig, wo sie eher aus dieser ganzen so, ja, Bass-Music, Dubstep, UK Garage-Schiene kommt. Und das ist so ein Kombi-Projekt, auch so ein Mix aus Instrumentalmusik und elektronisch. Aber wie ich finde, super gelungen. Und ja, ich würde euch jetzt einfach mal zeigen und reinschieben.

0: So, ja, das war das gute Stück. Ich habe gar nicht gesagt, wie es eigentlich wirklich heißt. Das Projekt, beziehungsweise der Track. Der Track müsste Soltaro heißen. Die Platte wurde aber auch leider nur 100 Mal gepresst. Das ist so eine kleine 7-Inch und die ist auch nicht digital released. Ich habe keine Ahnung, was die weiteren Pläne damit sind. Aber sonst einfach Mika Karamandi, Edmond Wells oder Shani auf Instagram folgen. Dann kriegt ihr das mit, wenn ihr das mitkriegen wollt. Genau. Ich sehe, Felix hat schon eine Platte in der Hand. Felix,
1: Ja.
0: was hast denn du da Schönes?
1: Und zwar habe ich hier von den Jungs von Dig This. Die kommen. Ich will jetzt auch nichts Falsches sagen. Ich habe die in New York kennengelernt und die kommen auf jeden Fall irgendwo aus UK, aus dem Westen, nordwestlich. Aber ich weiß die genaue Stadt gerade nicht, wo die sitzen. Aber die haben ein. Ja, relativ neues Release auf ihrem Label Dig This Records rausgebracht und das ist der gute Michael Wagner. Und ja, ich habe ja eben gerade schon mal gesagt, ich habe hauptsächlich so Peak Time und schon zeitiges Zeug dabei und das ist jetzt, glaube ich, so musikalisch vom Aufbau etwas, was noch mit am meisten Sinn ist und das ist nämlich die B3 und die heißt New Life.
0: Alright, schieb rein das Ding.

0: Ja, nettes Teil. Habe ich zufällig auch, die Platte, habe ich gerade festgestellt.
1: Michael Wagner, The Invisible Man, auf Dictis Records.
0: Wir haben auch gerade festgestellt, der ist noch gar nicht so lange draußen, ne? Die hat man vor kurzem noch relativ günstig erwerben können. Jetzt haben wir gerade festgestellt, dass sie mittlerweile echt ganz schön teuer ist.
1: Ganz schön in die Höhe geschossen.
0: Zu Recht.
1: Gibt auch nur noch 3 Stück. Schlag zu.
0: Wer zu viel Geld hat, wenn man wieder 100 Euro für eine Schallplatte ausgeben möchte, ist da genau richtig. Hast du sonst noch irgendwelche spannenden Infos zu der Scheibe? Also es sind noch andere Tracks drauf. Ich glaube, es ist sogar ein 5-Tracker, oder?
1: Ja, es ist ein 5-Tracker. Wie gesagt, das war jetzt B3. Und also von vorne bis hinten einfach eine schöne, solide, hausige Platte, die eben noch so ein bisschen, also eben der diebste, ein bisschen dubby angetouchte Track, den man auch gerne mal irgendwie so in der ersten oder in einem Warm-up irgendwie gut unterbringen kann. Deswegen habe ich die einfach mal sehr gerne mit dabei. Weil da findet sich immer was.
0: Auf jeden. Was ich nochmal genau wissen wollte, was hast du eigentlich in New York gemacht? Wie lange warst du da? Du warst ja nicht nur eine Woche da, ne? Und hast da richtig bist richtig reingedeift, kann man sagen.
1: Ja, es war das zweite Mal, dass ich in New York war.
0: Sprichst du schon New Yorkerisch?
1: Auf jeden Fall besser als britisch, ja. Definitiv.
0: Gut.
1: Das bringt es so mit

0: Sich auf jeden Fall. Die New Yorker haben ja schon so sehr, schon ihren eigenen Slang, kann man schon sagen. Nee, das kommt tatsächlich durch meinen guten Freund Pablo Romero. Shoutouts gehen raus. Der mit seinem Businesspartner Daniel Dutz das Label Archivio Records machen. Und die haben auch einen Plattenladen und im Zuge des Plattenladens, also ich arbeite für den Plattenladen und ich mache die ganzen Designs für die seit ein paar Jahren. Und die sind mit dem Plattenladen umgezogen und in dem Atemzug bin ich jetzt 5 Wochen insgesamt in New York gewesen. War mein zweiter New York-Trip. Das erste Mal war es 2023, da habe ich die Jungs kennengelernt. Und ja, einfach total tolle Jungs. Daniel schon kommt ursprünglich auch aus UK, war lange in den 2000er Jahren so wirklich Top-Tier-DJ, was so Jungle und Breaks angeht. Hatte dann lange eine DJ-Pause. Pablo ist so born and raised in New York und repräsentiert auch den Sound dieser Stadt einfach sehr. Und es ist total geil, dass ich meine Freunde auf der anderen Seite des Planeten da habe und wieder zusammen an dem Label und an dem Plattenladen arbeiten. Und ja, deswegen war ich da.
1: Auf jeden. Ja, ich hatte ja auch die Ehre, den kennenzulernen, weil der war ja auch eine Weile dann quasi kurz vorher, mehr oder weniger, in Mainz, Frankfurt, wie auch immer, hat er ja auch im Tokonoma gespielt und ja, der hat auf jeden Fall New Yorkisch gezockt auch, kann man sagen. Auch auf jeden Fall ein übelst geiles Set. Hat sehr Spaß gemacht, ihm zuzuhören.
0: Ja, das war wirklich genau die Woche, bevor wir dann beide nach New York geflogen sind, bevor dann der Umzug mit dem Laden war.
1: Ja, fancy. Ich hätte auch gern Freunde in New York.
2: Ja, das war irgendwie auch echt krass, weil man hört es halt wirklich sofort, ne? Also wir halt in Deutschland, wir haben diese Platten halt nicht, diesen Bestand an Platten, diese ganzen Releases. Und es gibt fast niemanden, der wirklich jetzt so US-Haus auch zockt. Oder sehr, sehr wenige, weil man halt auch so schwer an den Sound rankommt. Weil auch vieles halt eben nicht digital released wurde.
0: Wenig auf jeden Fall. Also ja. Das ist mir auch krass aufgefallen, wenn du dort bist. So, und in die Plattenläden gehst, so, wenn man dann schon mal in New York ist, so, ich habe dann auch wirklich das meiste abgegrast und man merkt halt schon diesen südamerikanischen und generell den amerikanischen Einfluss. Und ja, auch bei Pablo Style ist halt auch so von den Drums alles so viel mehr swingy. Pablo ist ja selber noch Salsa-DJ, das hört man da auch noch so ein bisschen raus, also kolumbianische Familie. Und ja, dieser ganze US-Haus und wenn man da in die Clubs geht, so ist es halt schon so ein bisschen so dieses Tribal-Ding.
2: Ja, auf jeden
0: Fall. Kommt da auf jeden Fall immer mit durch, ja.
2: Deep Tribal Percussion, ja. Gewitter. Ja.
0: Aber ist geil, ist halt ein anderer Schnack so, aber auch sehr inspirierend auf jeden Fall.
2: Ja, also ich glaube, wir waren ja alle drei dauerhaft floor präsent. Naja, Moritz, du hast auch eine Scheibe in der Hand.
1: Ja.
2: Was hast du vorzustellen?
1: Also, die Scheibe erstmal, woher habe ich denn die überhaupt? Ich finde, es ist eine erzählenswerte Story, die dahinter steckt. Und zwar, gleiches Open Air wie das, auf dem wir Felix kennengelernt haben, nur ein Jahr später, und zwar dieses Jahr. David und ich haben dort das Closing gespielt dieses Mal. Und für alle, die das nicht kennen, findet im Clara Park statt, oder hat im Clara Park stattgefunden. Kostet kein Geld, ist frei zugänglich und ist einfach quasi auf der zentralsten Wiese, die Leipzig so zu bieten hat. Da kommen ganz viele Menschen aus Versehen vorbei, gar nicht mit dem Ziel, bei uns auf die Party zu kommen und bleiben dann da hängen, weil sie sich denken, was ist denn hier los? Sehr groß und sehr viele Leute. Genau, und nach dieser Party oder nach dem Open Air hat uns auf Instagram ein Typ angeschrieben und gemeint, ey, voll geil, was ihr da gezockt habt, genau sowas habe ich früher auch übelst viel gezockt. Ich habe auch noch übelst viel davon, oder hat auch noch nach einem Track gefragt. Meinte, ja, dann habt ihr so 3 Tracks vor dem letzten, habt ihr den gespielt. Vielleicht finden wir zusammen raus, welcher es ist. Ich hätte voll gern die Track-ID. Und dann wusste ich tatsächlich relativ schnell, welchen er meint. Und dann hat er sich mega bedankt und meinte auch so, ja, ich habe auch noch übelst viele Platten zu Hause rumstehen. Ich brauche die eigentlich nicht mehr. Ich habe mein ganzes Equipment abgegeben. Wenn du Bock hast, kannst du mal vorbeikommen, kannst du mal durchgucken, vielleicht ist was dabei. Und dann bin ich da hingefahren Grüße an Enrico an der Stelle. Ein paar Tage später bin ich hingefahren und hatte dann die Ehre, mich dadurch seine alten Platten mal so ein bisschen durchzuhören. Und habe da tatsächlich auch ein, zwei Dinger gefunden. Die erste Auffälligkeit an dieser Platte ist, finde ich, das Cover. Es ist sehr einprägsam und irgendwie cool. Das steht auch so bei mir zu Hause über meinen Plattenspielern auf so einem Regal, sodass man das Cover halt sieht. Da sind so Puppen, irgendwie feminin aussehende, unbekleidete Puppen, die so ein bisschen, erinnert mich an so, ich habe mal so eine altertümliche Zeichnung oder Malerei gesehen, von wo so eine Opiumparty dargestellt wurde und das Ganze nur so ein bisschen Future-Style, die liegen so verknotet, nackt übereinander in so einem ganz cleanen Büro-Background. Die Platte ist von Josh One. Der Track, den ich spielen will, heißt Contemplation. Und genau, ich glaube, es ist von 2001. Ist was Chilliges. Und ansonsten würde ich sagen, fahren wir einfach mal rein. Ich finde, es ist ein sehr angenehmer Montagabend-Vibe.
0: Ich kann auch noch kurz was dazu sagen. Ich finde, das ganze Cover, das erinnert mich auch, jetzt wo du es auch gesagt hast, 2001, es sieht so voll aus wie diese, das ist so dieser Animationsstyle, so diese early Animationssachen, die sieht voll aus wie bei Toy Story oder so.
1: Auf jeden Fall, ja. Ja, und ja, ich weiß nicht, ein bisschen scary auch, wenn man den Puppen so ins Auge guckt, aber
0: ja, schon ein bisschen speziell.

0: Geil. Richtig schön.
1: Ja, hammer nice Bude. Hätte ich mir auf jeden Fall sofort geshoppt.
0: Wie ist das eigentlich bei euch? So von der Ratio? Ich glaube, wir haben alle schon auch mit Club Sound angefangen. Oder kam irgendjemand hier ursprünglich aus, sagen wir mal, aus dem Daumentempo? Oder wie ist es so in eurer Sammlung? Wie viel Pro?
1: Ja. Boah, also ich glaube, meine ersten Platten waren so mehr oder weniger random Picks an Mucke, die ich geil fand. Schon auch so sehr, sehr breit. Aber dann ging es ganz schnell Richtung, okay, fuck, ich brauche funktional jetzt eine Sammlung, die ich halt in ein Set verwandeln kann. Und das hat auf jeden Fall super lang angehalten, weil es natürlich auch eine Frage von Ressourcen ist. Also Ressource, Geld ist ja, glaube ich, der Faktor, der uns alle dann am Ende die Schuhe auszieht. Genau, aber jetzt so, ich würde sagen, so seit 2 Jahren auf jeden Fall sehr aktiv bin ich so sehr, sehr breit am Sammeln und immer mehr auch einfach nicht am Club-Sound, sondern auch viel, genau, Downtempo, Trip-Hop, lately auch viel Dub irgendwie. Also einfach war es auch sau Spaß, mal solche Sets zu zocken und auch in diesen Kontexten, wo dann solche Sets Raum haben, einfach zu spielen, wenn dann Leute gar nicht tanzen, sondern einfach nur irgendwie auf Decken rumsitzen, aber du siehst halt, die Viben haben halt übel Spaß. Und auch so vom Beatmatchen und so, ist es eigentlich ganz geil auf diesen Geschwindigkeiten, so DJ-Spaß-mäßig.
2: Ja, also bei mir ist ähnlich. Ich habe ja bei mir so ein bisschen, das ist vielleicht Vorteil und Nachteil zugleich, irgendwie verhältnismäßig spät angefangen, mir Schallplatten zu kaufen, zumindest im Vergleich zu David, der aber auch verhältnismäßig früh angefangen hat, würde ich mal sagen. Und da ist es, der Vorteil darin lag mit Sicherheit da drin, dass ich dann schon relativ gefestigt in meinem Soundbild war, was das angeht, was ich im Club spiele, mehr oder weniger. So, dass ich mir nicht so viel Zeug gekauft habe, was ich dann irgendwie doch gar nicht gebrauchen konnte. Wobei das natürlich auch relativ ist, weil wenn man sich jetzt mal was gekauft hätte, was man jetzt heute nicht mehr gebrauchen könnte, man hat es sich ja trotzdem mal aus einem Grund gekauft und konnte es wahrscheinlich damals gebrauchen, aber man kauft dann auch vielleicht so ein bisschen wild ein am Anfang und merkt dann, wenn man dann irgendwie mal ein Set spielen will, das passt alles irgendwie gar nicht so zusammen. Es ist schwierig daraus irgendwie eine coole Einheit zu bilden. Und ansonsten ist es bei mir auch ähnlich. Also irgendwann kam so der Gedanke, okay, macht schon auch irgendwie Spaß, nicht dancy Sachen auf Platte zu haben. Allerdings ist es ja dann auch da vielleicht wieder schlau, nicht Hals über Kopf dann auf Krampf nach schöner Ambient oder Downtempo oder sonst was Musik zu suchen, sondern das auch einfach irgendwie ganz langsam und ja, natürlich, also da so reinzuwachsen und nicht einfach wieder schnell viel Zeug kaufen, sondern einfach dann so
0: gucken, was kommt.
2: Ganz organisch und irgendwie kaufe ich dann gar nicht so, dass ich jetzt so mega viele Künstler verfolge und mir dann, sobald die irgendwas rausbringen, die Alben oder so auf Platte kaufe, sondern was das angeht, ist es eher so, was mir so random begegnet. Und wenn mir das dann gefällt, so wie jetzt die Platte, die ist mir auch total random begegnet, dann nehme ich die auch mit, auch wenn es jetzt nichts ist, was ich im Club spiele.
1: Ja, und was, also was bei mir dann auf jeden Fall irgendwann, ich meine, ihr kennt alle dieses Ding, du gehst in einen Plattenladen, dickst da durch und du bist mit so einer gewissen Idee da reingegangen und dann findest du nichts und dann bist du in dieser Lage, dass dann so ein bisschen scheiße, okay, aber irgendwas muss ich jetzt hier kaufen und dann fängt man an, irgendwas halt so mitzunehmen, mit dem man gar nicht happy ist. Und
0: boah, das ist so schlimm.
1: So schlimm. Es ist wirklich Katastrophe und aber tatsächlich, seitdem ich irgendwie diesen Filter rausgebaut habe und einfach so viel, viel breiter dick, passiert das nicht mehr, weil irgendwie in irgendeinem Genre findet man immer was, so egal wie der Laden so aufgestellt ist. Aber ja, ganz, ganz, ganz, ganz madiger Modus. Vor allem, wenn du dich da so wirklich 2 Stunden über, Gott, keine Ahnung, wie viel 100 Platten durchgehört hast und dann nichts findest und dich der Ladenbesitzer auch schon so mäßig anguckt, so Digi.
0: Ja.
1: Wie viel bringst du denn jetzt vor, so an Dresden, weißt du? Ja.
0: Manchmal ist es auch so und manchmal hat man aber auch einfach den Weg auf sich genommen und dann ist man schon so in diesem Mindset so, ich will jetzt was finden halt auch. Ne? Und
1: ja, 100%.
0: Dann, ja, bin ich auch schon mit Dingern nach Hause gegangen, wo ich dann wieder zu Hause nochmal angehört habe und dachte,
1: yep,
0: gut, hätte ich auch da lassen können.
1: Ja, safe. Wie hat es denn bei dir angefangen, Felix? Bist du auch schon eine Weile dabei?
0: ich habe angefangen, da war ich 18 und da war ich auch noch so soundmäßig überhaupt gar nicht gesettet.
2: Noch grün hinter den Ohren.
0: Ja, genau. Da wusste ich auch noch nicht so, wo es drauf hinausläuft oder beziehungsweise entwickelt sich es ja auch irgendwie immer weiter. Und an sich klammere ich jetzt auch irgendwie nichts aus. Von Dingen, die ich sammle. Von daher habe ich am Anfang auch sehr viel durcheinander gekauft einfach. Und am Anfang war wirklich so, glaube ich, einfach irgendwie, ich habe die Entscheidung für mich getroffen, okay, ich will jetzt anfangen mit Platten zu spielen. Und dann habe ich einfach random irgendwas bei DJ bestellt. Ich glaube mal so Off-Recordings. Damals noch so diese ganz weißen. Ja, war auf jeden Fall ziemlich durchgemischt. Habe ich auch vieles von mittlerweile verkauft. Und es kam dann erst später auch. Also, und ich hatte aber schon damals schon auch so eine Liebe für so Trip-Hop und explizit Massive Attack, die Band und alles drumherum, so dieser UK Bristol Sound, Portishead und sowas. Oder dann auch so modernere Future Jazz Sachen mit so hier Thievery Corporation und sowas. Die habe ich mir dann schon so bewusst die Alben gekauft, einfach weil ich wusste, die will ich einfach zu Hause so chillig hören. Aber nicht so mit dem Hintergedanken, das will ich jetzt auflegen.
2: Ich meine, es gehört ja auch voll dazu, Scheiße zu kaufen. Oder was heißt Scheiße zu kaufen? Aber Sachen zu kaufen, wo man sich danach denkt, hätte ich jetzt vielleicht nicht unbedingt gebraucht.
0: Ja.
2: Wenn ich mir angucke, was ich mit 15 für Klamotten getragen habe, dann
0: ja, damit kann man es vielleicht ganz gut vergleichen. Könnte man
2: ungefähr das Gleiche dazu sagen.
0: War rausgewachsen.
1: Ja, und ganz ehrlich, es ist halt auch wesentlich geiler, so zurückzublicken und sich zu denken, was war ich für ein Keck, als andersrum. So, also aber, lieber blicken wir zurück und denken uns, ja,
0: aber manchmal,
1: das war es nicht gewesen.
0: Manchmal komme ich auch an den Punkt, wo ich, ich habe zum Beispiel auch damals während dem Abitur, gab es so ein Album von Yamo und hat sich jetzt viele Jahre später herausgestellt, ja okay, gut, das sind einfach so Leute, die dann auch bei Kraftwerk mitgewirkt haben, so, wo dann auch wieder so und das komplett im Gegensatz zu dem stand, was ich sonst so vielleicht auch zu der Zeit noch gehört habe, also weil man noch einfach gar nicht gefestigt war, aber schon so gewisse Dinge, auch aus der Popmusik, jetzt sich wieder im Sound irgendwie wiederfinden, wo man einfach merkt, ah okay, gut, da, das hat man damals schon irgendwie schon gut gefunden oder da kommt auch vielleicht die Prägung her, so.
1: Ja, yeah, now it makes sense in a way. Mhm, voll. Ja, ich würde mal hier das nächste Scheiblein vorstellen. Das ist auf jeden Fall eine besondere Scheibe für mich, weil ich die mit einem Ort hier in Leipzig auf jeden Fall verbinde. Und das ist das Wohnzimmer von Schura in Walle. Und vor allem den Kontext, nämlich After Hours bei denen in der Wohnung. Und das ist so eine Platte, die eigentlich wirklich ausnahmslos jedes Mal in der After Hour läuft, einfach weil es ein, weiß ich nicht, komplett geiler, treibender Track ist.
2: Ich muss natürlich dazu sagen, das ist schon lange her, die beiden sind After ja nicht mehr, also sind ja wirklich völlig raus.
0: Ja, schon verjährt.
2: Sind jetzt, haben sich quasi, ja, das ist denen einfach zu chaotisch und wie sagt man, machen die einfach nicht mehr. Also ganz lange her, Schurais und Wallis Wohnungen finden heutzutage keine After-Hour mehr statt.
1: Ja, deswegen ein Relikt aus der Vergangenheit. Nee, Quatsch, aber Grüße an euch, wenn ihr das hört, Jungs. Die Platte ist von Maus und Stolle.
0: Hey.
1: Ursprünglich auch aus Frankfurt, Rhein-Main-Gebiet. Der Stolle müsste aber mittlerweile hier in Leipzig wohnen, auf jeden Fall. Und der kam auch schon das eine oder andere Mal im Studio vorbei und hat gezeigt, dass der auf jeden Fall der absolute Überchef im Ableton ist und einfach komplett geil Sounddesign durchgespielt hat. Ja, und das hört man eben auch schon an der Platte. Die ist aus 1999 und auch, finde ich, so ein bisschen einfach ihrer Zeit voraus gewesen in diesem deepen, treibenden Minimal-Sound. Ja, ich fahre die einfach mal rein.

0: Ja, übel geil. Also, mir hat's extrem gut gefallen. Kannte ich auch noch gar nicht. Ich weiß nicht, woran es liegt. Ich war jetzt eigentlich schon auch ab und zu mal dabei in diesem besagten Wohnzimmer.
1: Wir haben einfach das Gefecht überhört.
0: War mir kein Begriff.
1: Ja, ich bin auch großer Maus- und Stolle-Fan. Kann ich aber auch nicht. Mega.
2: Habt ihr wahrscheinlich jemanden mal kennengelernt? Ihr Dusch oder ein Walle?
1: Ne?
2: Ne? Okay, dann wird's mal Zeit.
1: Ich habe das aber auch tatsächlich, also ich wäre so Unmengen an Musik und das ist ja auch irgendwie das Schöne, dass es irgendwie so nie erschöpflich ist. Dass immer irgendwie was Neues noch zu entdecken gibt. Deswegen, das war mir jetzt auch nur durch Discogs und so irgendwie ein Begriff und ich hatte es jetzt gar nicht so nach Frankfurt verortet, muss ich sagen.
2: Ja, ich weiß gar nicht, wo die so DJ-mäßig aktiv waren. Die haben auf jeden Fall auch gezockt, nicht nur produced. Aber ja, und der Maus, glaube ich, hat auch so ein, zwei Dub-Projekte gehabt. Also auf der Platte ist auch auf der anderen Seite Taxi heißt der. Ist auf jeden Fall auch ein gestört geiler Dub-Track.
1: Wenn du die drauflegst, hast du einen Taxiteller.
2: Was war das nochmal? Taxi?
0: Taxiteller kenne ich jetzt auch nicht. Was ist denn das nochmal gewesen?
1: Ach, das ist aus dem Pott, so was zum Essen. Das ist quasi eine Currywurst mit Dönerteller, so gemischt, glaube ich.
0: Ja,
1: Wenn ich mich
0: okay.
1: nicht irre.
0: Klingt famos.
2: Hat die Zoe mal gesagt.
0: Ja, mega lecker. Das stimmt. Also, kann ja nicht anders sein in der Kombi. Naja, wenn die da aus der Ecke Frankfurt kommen und das war jetzt ein Release von wann? 99?
2: Ja.
0: Da werden die da mit Sicherheit auch in diesen ganzen alten Crazy Schuppen da gespielt haben, oder? Was, Omen müsste es, gab es das da noch? Oder hat es, war da, war nicht 99 das Closing-Ding?
1: Zu meiner Verteidigung, ich war da noch sehr jung.
0: Ja, ich war da leider auch nicht.
1: Okay. 4 Jahre
0: Glaube,
1: alt.
0: es war sogar ein bisschen später als 99. Und U60 gab es noch? U60
1: Ich überlege gerade,
0: 311.
1: wann hat denn das Dorian Gray zugemacht?
0: Das war, glaube ich, hat von den drei Clubs, die wir gerade genannt haben, am frühesten zugemacht,
1: Das ist
0: glaube
1: der
0: ich.
1: älteste, ja. Man könnte jetzt gleich nochmal nachschauen, vielleicht so nach der nächsten Platte nochmal die Info nachschießen. Aber der war halt auf jeden Fall in den 80ern schon
0: Wäre ich gern gewesen.
1: Ding.
0: U60 hätte man noch sein können. Ich weiß nicht, warst du da mal, Felix?
1: Ich bin da einmal irgendwie hat's mich, da war ich wirklich, glaube ich, 17, war ich mit Freunden, damals war ich noch gar nicht im Clubbing so wirklich. Und ich habe mich im Clubs auch gar nicht so wohl gefühlt. Und bin da aber einmal total dicht irgendwie reingestolpert. Und ich kann mich auch gar nicht mehr an viel erinnern, außer an diese bunte Lichterdecke, für das das oben, für das das U auch bekannt war.
0: Ich war da leider, habe es da irgendwie nicht reingeschafft. Also wenn ich ein Jahr älter wäre, wär ich glaube ich schon da
1: Ja, bei mir war es
0: gewesen.
1: wirklich auch ganz knapp.
0: Aber so ist das leider nichts geworden. Ich weiß noch, dass ich irgendwann mal in meinem Elternhaus noch im Bett lag und hab so, irgendwie bin ich dann auf so ein Video gestoßen von der Closing Party vom Omen und das ist einfach so ein Camcorder-Video vom Vorm Omen auf der Straße, war ja so mitten im Bahnhofsviertel so ein altes Parkhaus. Da sieht man halt einfach, wie ungestört viele Menschen auf der Straße sind und halt feiern und die hatten so Teile von der Clubanlage oder halt auch Lautsprecher draußen stehen gehabt, um halt die Straße zu beschallen und alle haben da gefeiert und getanzt und so ein total, ja. Vermutlich Haier Sven Väth auch hat da auf den Boxen gestanden und die Menge angefeuert und dazwischendrin sind immer mal so Autos durchgefahren und haben so Schneisen in die Menschenmenge gefahren, weil die da halt durch mussten und gehupt haben, waren total not amused, weil es war auch mitten im Bankenviertel. Könnte man sich heute so gar nicht mehr vorstellen. Genau, und dann habe ich dieses Video gesehen und war so, was ist denn da los? Wie, also, what the fuck? Dann habe ich so geguckt, okay, wann war das? Also, okay, das waren so, da waren meine Eltern so im Feieralter, sage ich mal. Dann bin ich hoch und meine Eltern lagen auf der Couch. Es war schon so 22 Uhr. Ja, mein Vater hatte auch schon die Augen zu, so beim Fernsehen gucken. Dann meinte ich so, hey, schaut mal, schaut euch das mal an. Das ist in Frankfurt gewesen. Wart ihr da mal? Ist ja mega geil und so. Dann meinte mein Vater, meinte so, ja, er war da einmal, aber wäre jetzt nicht so seins gewesen. Und dann war ich so, hä? Also, what the fuck? Das muss doch das Geilste überhaupt
2: Kann
0: gewesen
2: ich von
0: sein.
2: dir abstammen eigentlich? Wie geht das?
1: Ja, da soll es wirklich heiß hergegangen sein. Es gibt ja auch aus der Region bei uns auch aus den 90ern ganz, ganz bekannt, aus dem den DJ Taucher. Und die Story zu dem ist, dass der irgendwie mit seinem Tauchanzug halt plötzlich irgendwie in dem Club stand.
2: So. Mit Neoprenanzug oder was?
1: Nee, wir haben wirklich mit so einer Glocke und sowas. Oldschool-Tauchanzug. Ja.
2: Was? Also so ein bisschen mäßig der Vibe 90s Rave, Gasmaske.
1: Ja, das war ja genau die Zeit.
2: Auf
1: halt,
2: Tiefseebasis.
0: Ja. Ende 90er. Vielleicht war das auch in seiner Sober-Zeit und er hatte diese Glocke einfach auf, damit er nichts trinken oder konsumieren kann.
1: Als Schutz,
0: ich weiß, ja. Alles so ein Selbstschutz einfach.
1: Damit
0: ich
1: er nicht
0: hatte
1: ertrinkt,
0: das seinen Arzt verschrieben. Du damit kannst schon noch in den Club gehen, aber nur mit so einer Glocke auf dem Kopf. Ja gut, genug gelabert. Du hast da was in der Hand. Wir können ja mal jetzt hier so ein Ding einführen, und zwar Jahre raten. Mhm. Einfach nur anhand des Packagings und wie es halt aussieht, ne? Und ich finde, ich fange jetzt an, David sagt dann auch mal was, würde ich sagen. Ich sage jetzt mal ganz ins Blaue, sage ich jetzt mal. Es ist für mich auf jeden Fall eine 2 vorne. Und ich würde sagen, keine ganz frühe 2, sondern eher so eine irgendwas zwischen 7 und 9. Und ich würde jetzt mal sagen, ja, gehen wir einfach mal mit der 7. Ich sag mal 2007.
2: Ich hätte auf jeden Fall auch gesagt, Mitte 2000er eher. Auch einfach, das Grafikdesign ist dann schon relativ ausgecheckt. Das heißt, die Computer konnten schon ein bisschen mehr. Nee, Quatsch, aber ich hätte auch gesagt, irgendwas zwischen 2,5 und 2,8. Ich sag jetzt einfach, keine Ahnung, 2,6. Felix.
1: Soll ich es auflösen?
2: Löse es bitte auf.
1: Ihr habt mich jetzt total durcheinander gebracht, weil ich beide eigentlich der Meinung, dass es 2001 ist. Und es ist eine Various Artists Platte, die auf Compact rausgekommen ist. Indigo Inc. 04 mit verschiedenen Künstlern drauf. Ich würde jetzt gleich einfach mal, wir spielen die mal an und danach in der Zwischenzeit schauen wir mal, welches Jahr es dann wirklich war. Alle können ja jetzt gerne mal mitraten.
0: Also die Spannung wird aufrechterhalten. Dranbleiben lohnt sich. Ja, Auflösung gibt es nach einer kleinen Werbung.
1: Und den Track, also da sind zum Beispiel Artists mit drauf wie Tok Tok, Reinhard Voigt, Remix mit drauf. Und den Track, den ich gepickt habe, und ich habe mir die Platte tatsächlich schon zweimal gekauft. Ich habe mir die einmal nochmal richtig teuer nachgekauft, weil einmal ist irgendwie auf meinen langen Reisen ein Kratzer reingekommen. Und der Track ist von Jennifer Cardini, feat 2020 Crew und heißt Going for Sex. Jennifer Cardini übrigens auch, nennt sich jetzt nur noch Jen Cardini. Auf jeden Fall auch eine queere Ikone. Sollte man sich mal anhören.
2: 2020 Crew hat aber jetzt aber nichts hier mit Ralph Lawson 2020 Vision zu tun, sondern ist nochmal was Eigenes.
1: Okay. Ist nochmal was Eigenes. Habe ich aber auch noch ein, zwei andere Scheiben. Auch sehr zu empfehlen.
2: Okay.
1: Also aber geht schon, also genau, würde ich jetzt so stylmäßig auch 2020 Crew schon Richtung Elektro
2: okay.
1: Verorten.
2: Also heißer Tipp an der Stelle.
1: Ja, für alle Elektro-Heads.

0: Gefällt mir richtig, richtig gute Nummer. Ja.
1: Um das Rätsel erstmal aufzulösen, es ist, und alle, die mitgeraten haben, alle Zuhörer, es ist aus dem Jahr 2004.
0: Ja, also haben wir mal wieder viel gelabert und war nichts dahinter.
1: Naja, der Moritz war doch schon da ganz gut in die Richtung.
0: Na, ich war näher dran. 2005. Sechs habe ich gesagt.
1: Man merkt einfach, ihr habt Ahnung.
0: Aber ja, nettes Ding, auch richtig witzige Vocals, dachten wir uns zwischendurch. Das ist einfach, das ist diese geile, witzige Studio-Magic. Wenn man sich denkt, ja, das wäre doch eigentlich witzig, wenn man sagen würde, ich habe keine Lust zu laufen, ich bin zu faul. Ja, komm fett. Komm fett. Moritz hat ein weiteres Scheiblein in der Hand.
1: Du musst dazu sagen, Moritz hat auch einfach eine Sonnenbrille auf.
2: Ja, es scheint ja auch die Sonne hier mega krass rein.
1: Ja, okay, gut.
2: Das war jetzt zwei Megas zu viel, aber kann ja mal passieren. Nächste Platte habe ich jetzt gar nicht so eine Special Story dahinter. Ich glaube, die habe ich auf DJ gedickt. Ich weiß es nicht mehr genau. Fakt ist, ich habe die neu gekauft. Die ist von 2024 von einem Mister, der sich Sticky Dub nennt, aus Liverpool kommt oder der lebt. Die Scheibe heißt Never Give Weapons to a Man Who Can't Dance. Und ich habe wirklich jetzt, also wir nehmen jetzt hier schon seit 80 Minuten ungefähr auf. Und jedes Mal, wenn ein Track lief, habe ich hier die Tracks nochmal so nebenbei angehört und also kurz angeskippt und konnte mich nicht entscheiden, welchen davon ich spiele. Ich habe mich immer noch nicht entschieden. weil wirklich alle sechs sind irgendwie übelst geil. Da wir jetzt schon so ein bisschen uns in die Dancey-Richtung entwickelt haben, ich schwanke zwischen zwei Stück, und zwar der B1 und der B2. Die B1, nee, wobei die A1 war auch im Rennen. Ich würde jetzt einfach mal hier die kleine Audience entscheiden lassen. Also die B2 fällt raus, weil wir jetzt schon so ein bisschen im Dancey-Modus sind. Die 1 heißt Step Steady und die B1 heißt Trample the Beast. Was denkt ihr, wenn ihr jetzt ins Blaue warten würdet? Welchen wollt ihr hören?
3: Step Steady.
2: Step Steady.
3: Damit kann ich mich identifizieren.
2: Okay. Geht mit. Dann hören wir jetzt Step Steady.

0: kurz, sonst hast du zwei Spiele.
1: Also wirklich so viel Zeit, für die du dir genommen hast, für die Entscheidung, so kurz war der Track dann, gell?
2: Ja, ein kurzes Ding. Hört euch die ganze Platte an. Ich habe mir eben schon überlegt, vielleicht wird es die erste Platte sein, die in zwei Digging Diaries vorkommt, weil ich wirklich das große Bedürfnis habe, da auch nochmal ein anderes Ding konzuspielen. Also nochmal Sticky Dub, Never Give a Weapon to a Man Who Can't Dance. Oder Never Give Weapons.
1: Ja, Leute, die nicht tanzen können, darf man wirklich keine Waffen geben.
3: Dann die Leute, die tanzen können, haben die Waffen an den Füßen.
1: Ja, die wissen, wo man sie dann verstaut. Ja.
2: Ich find's lustig, also es ist ja irgendwie, ist ja eine Waffe quasi. Ja, die Scheibe ist ja so geil, dass es schon wieder eine Waffe ist und dann steht ausgerechnet auf der Waffe drauf. Never give weapons to a man who can't dance. Bin ich halt ein Mann, der nicht tanzen kann.
3: Ja,
1: sehr viel Raum für Interpretation auf jeden Fall. Mhm. Ja.
3: Kann man mal eine 8. Klasse geben und schauen, was die dann so in der Deutschklausur damit machen. Ja, die nächste Platte, die ich dabei habe, habe ich mitgenommen, weil das irgendwie eine Sache ist, die uns drei auf jeden Fall verbindet. Und auch eine Erfahrung ist, die wir alle drei zusammen geteilt haben. Und zwar war das auf dem Omana Festival. Das Ganze ist in Griechenland. In der Nähe von Kalamitsi gewesen. Und vielleicht mal eingangs, Felix, weil du bist auf jeden Fall, würde ich behaupten, einer der Main Gründe, wieso wir da überhaupt gelandet sind. Was hast denn du mit dem Omana Festival zu tun?
1: Ich kenne einen von den Initiatoren von dem Festival, der das mit aufgebaut hat. Der hat damals in Wiesbaden so ein Startup gegründet, das heißt Happy for 20. Der hat auf jeden Fall so eine Affinität auch fürs Feiern und der hat irgendwann mit Freunden aus München zusammen dieses Festival ins Leben gerufen. Und die haben mich eben gefragt, ob ich Bock hätte, da die Gestaltung für zu machen. Also hat man vielleicht vorhin schon mal so mäßig rausgehört. Ich mache noch Grafikdesign und so Art Direction Sachen. Und der hatte mich dann gefragt, ob ich Bock hätte, das Logo zu machen. Dann habe ich irgendwie 1,5 Stunden so Logoentwürfe gemacht und dann war es so, ja, das nehmen wir. Und ich wollte eigentlich das noch gerne ein bisschen weiter ausarbeiten. Nee, das nehmen wir jetzt so. Und so ging es auf jeden Fall los. Und dann habe ich die ersten 2 Jahre beim Omana Festival mitgemacht und auch so die Mediaproduktion vor Ort geleitet, das erste Jahr. Dann im zweiten Jahr mich halt mehr noch auf, ja, also das erste Jahr war es auch in Kroatien, das zweite Jahr war dann in Griechenland, genau, wo wir letztes Jahr zusammen waren. Und eigentlich hätte ich gar nicht mehr auf dem Festival vor Ort arbeiten sollen, aber irgendwie war dann doch, wenn man dann so involviert ist, irgendwie so viel zu tun.
3: Jetzt mal ganz kurz an der Stelle, das ist ein Festival, das geht fucking 8 Tage.
1: 7 Tage, ja.
3: 7 Tage?
1: Genau, eine Woche.
3: Also nur was für Profis.
2: Also es waren 8 Tage. Also vielleicht ging es offiziell 7, aber gefühlt, also was heißt gefühlt, wir haben da 8 Tage.
1: Das sind halt 7 Nächte. 7 Nächte, genau.
2: Ja, genau, 7 Nächte sind eigentlich streng genommen, dann könnte man sogar sagen 9 Tage, oder?
1: Ja. Aber genau, ich habe das Festival halt mit aufgebaut und dieses Jahr war ich jetzt noch nicht mehr involviert.
2: Aber du bist wieder da.
1: Wird sich zeigen. Also die haben jetzt auch wieder Bock, mit mir zusammenzuarbeiten. Kann sein, dass ich nächstes Jahr wieder mit dabei bin. Also dieses Jahr bin ich auf jeden Fall als DJ mit dabei.
2: Genau, das meine ich.
1: Genau.
2: Da machst du, ist ja dann da irgendwie samstags, habe ich gehört, am Beach. Ist ja auch wirklich eine gemalte Stage quasi. Kann man gut Zeit verbringen, da ist dann Büro-Takeover und da spielst du dann.
1: Richtig, die ganze Mainzer Gang kommt aufs Omana Festival. Letztes Jahr hatten wir ja schon einzelne Acts gehabt und dieses Jahr haben wir einen richtigen Showcase als Büro.
2: Ja, ja, ich bin da zufällig in der Gegend zu dem Zeitpunkt. Schaue ich vielleicht mal vorbei.
4: Kurz.
1: Ja. Ja, ist auf jeden Fall ein krasses Festival. Also gerade der Faktor, dass es eben so lange geht und dass es wirklich so als Journey geplant ist. Also es gibt ja total viele Festivals, wo so sehr viele Stages parallel einfach durchlaufen. Und da ist es wirklich so, eine Stage macht zu, die andere öffnet. Und es ist irgendwie so alles in einem Narrativ gedacht. Das war so...
3: Was auf jeden Fall ein cooler Grundgedanke ist beim Festival.
1: Genau, der Grundgedanke.
3: Ich meine, ja, ich fand auf jeden Fall diese Beach-Stage, die fand ich echt brutal geil. Ich meine, du blickst halt ins griechische Meer, wenn die Sonne scheint, bis auf Sandboden und hast dann einfach nur so ein kleines, ja, so ein Tarp, aber was halt wie so ein Halbkreis am Boden aufgespannt ist und halt ein fettes Soundsystem und viel mehr braucht es eigentlich auch nicht für eine geile Party.
1: So dieser Boutique-Style, ne?
3: Ja.
1: Konzentrierst dich auf den guten Sound und wenn du halt in der geilen Natur bist, so, dann brauchst du auch keine großen Visuals. Die Visuals sind ja schon da. So.
3: Genau, die kriegt man gratis mit. Ja, und tatsächlich den Moment, den ich meine, der war auch genau auf dieser Beach-Stage. Ich meine, dass es der Sonntag war, weil das war nämlich der Tag mit dem übertrieben geilen Wetter. Richtig?
1: Meinst du mit dem übertrieben geilen Scheißwetter oder mit dem übertrieben geilen Wetter?
3: Mit dem übertrieben geilen Wetter, okay. Also gutes. Wo auf jeden Fall mal die Sonne geschienen hatte, wir hatten ja leider nicht ganz so viel Glück letztes Jahr. Aber genau, das war das 4- oder 6-Stunden-Set von Talo Santana. Und das war sein Closing-Track und danach haben Amina und Ivo gespielt. Und ich erinnere mich halt noch irgendwie, es war halt saugeil, weil irgendwie wir alle waren auf dem Floor, als dieser Track lief. Es ging halt komplett ab, alle waren wirklich peak gut drauf. Und Amina halt und Ivo auch so hinter Talo stehen und Amina macht immer so richtig geile Grimassen, wenn die sich freut. Und das ist irgendwie, das ist ja, Grüße an dich Amina an der Stelle, das ist so krank in meiner Erinnerung geblieben. Und deswegen muss ich mir diese Bude kaufen und das ist auch auf jeden Fall, glaube ich, der most cheesy Track, den ich überhaupt besitze. Aber er ist eingebrannt, ich kriege ihn nicht mehr raus und deswegen ist er jetzt auch hier an der Stelle für die Digging Diaries zu hören.

0: und so schon auch ein gern gesehenes Motiv ist, sieht man sich dort erschreckend oft irgendwo.
1: Es waren halt nur, glaube ich, so 700 bis 800 Leute insgesamt auf dem Festival. Was, also, finde ich super.
2: Perfekt, eigentlich.
0: Bei dem Line-up halt eigentlich unglaublich. Also das, ja. Waren ja auf jeden siebten Gast kommt ein DJ.
1: Das war schon was Besonderes, dass dann auch so die Acts einfach noch so da weitergeblieben sind und so Urlaub gemacht haben und einfach noch dann einfach Gäste geworden sind, so mit einem so in der Crowd standen.
0: Ja, auch die Größenordnung der Acts, sage ich mal. Also normalerweise, ich sag mal, so dieser Hype um große Namen und so, ne, da kann man sich auch drüber streiten. Fakt ist, am Ende des Tages sind die schon irgendwo auch zurecht da, wo sie sind. Und man kann sich mehr oder weniger darauf verlassen, dass die dann da schon irgendwie abliefern und das qualitativ auf jeden Fall Top-Nummern sind, wenn die da spielen. Und so war das natürlich auch. Und das dann mit so wenig Leuten da an so einem Ort irgendwie hören zu dürfen, war schon cool.
1: Eine kleine Anekdote noch. Ich bin für einen Kumpel, dem ging es dann nicht mehr so gut, habe ich eine Schicht übernommen an der Forest Stage und es war die letzte Session am Forest und Jane Fitz hat das Closing da gespielt. Ich glaube, auch 6 Stunden waren das und ich habe Stage Management gemacht. Und Jane war so: Lass bitte niemanden hinter die Booth und irgendwann kamen halt alle Acts halt auch und waren so: Hey, ich möchte kurz zu Jane, ich möchte Hallo sagen und ich musste die halt alle da irgendwie aus dieser Booth raushalten. Das war auf jeden Fall meine Mission.
2: Katastrophe, also maximal Stress.
1: Das war auf jeden Fall meine Mission. Ich habe mir da auch nicht so viele Freunde gemacht dadurch. Aber es war echt krass, was da für eine Energie am Ende auf diesem Floor war. Auch die Griechen, weil die ja jetzt auch nicht so viele solche Acts und Festivals irgendwie bei sich im Land haben, einfach auch. Hat auch nochmal andere Gründe mit Wirtschaftskrise und was bei denen halt auch schon früher für ein Clubsterben gesorgt hat. Aber die waren total überwältigt auch von dieser Journey. Und es war geil, weil plötzlich stand einfach so Radu mit in der Crowd und hatte so ein Grinsen im Gesicht. Und es hat mir einfach, ja, magisch.
2: Ja, da beiße ich mir ein bisschen in den Arsch, weil wir hatten auf jeden Fall nicht mehr ganz die. Ich meine, es ist nicht mehr so Bock, glaube ich, am letzten Tag. Ne? Wir sind auf jeden Fall ein bisschen früher ins
1: Ihr seid aber auch nicht so die Techno-Heads.
2: Sind auch nicht die Techno-Heads, das muss man auch einfach sagen.
1: Ja,
2: Sie hat schon sehr stramm,
1: man musste sich schon so.
2: düster gezockt auch einfach. Naja, aber das ist auf jeden Fall genau das Gegenteil von stramm und düster, was jetzt kommt. Wie gesagt, maximal cheesy. Ich wünsche viel Spaß.

0: Ich glaube, man kann sich den Moment vorstellen. Auf jeden Fall Peak Energy, Hands Up. Der OG-Track ist übrigens, heißt also Game Over von Bastian. Das ist so ein Instrumental-Ding. Und das ist tatsächlich 1:1 abgesampled. Also einfach so French House-Style. Bassline und Drums runtergesetzt und dann ging's ab.
1: Das ist auf jeden Fall so ein Track, den könnte man auch geil auf Blockflöte spielen oder so begleiten. Quasi einfach. Ja, vielleicht auch mal so ein geiler, vielleicht auch mal einfach so eine, vielleicht eine Idee auch für Talo, wenn er wieder da spielt, dass er den Track wieder als letzten Track spielt, aber halt den noch dazu live mit einer Blockflöte begleitet.
2: Wenn man den Fader dann so runterzieht und dann kurz dann richtig tief die Melodie spielt.
1: Ja, wird anders kommen. Ja, auf jeden Fall Barbär. Ich bin müde. Felix.
3: Ja, die Sonne ist mittlerweile auch untergegangen. Deine Sonnenbrille ist weg.
1: Ja, die Sonnenbrille habe ich jetzt abgezogen, weil ich habe ja eine Sonnenbrille logischerweise nur auf, wenn auch die Sonne scheint. Und das ist jetzt
3: ja, so mega wie es geschienen hat, ist jetzt halt auch nicht mehr da. Jetzt
1: sieht man hier die Skyline vom Leipzig, die eigentlich gar nicht existiert, aber wenn man bei David aus dem Winkel aus dem Fenster guckt, würde man glauben, es gibt eine. So eine ganz kleine, kurze.
3: Das ist natürlich der krasse Vorteil, wenn man aus Frankfurt kommt. Ne? Das, man sagt ja auch, das ist das Manhattan von Europa.
1: Manhattan,
3: genau. Wir haben eine Skyline. Kann man sich jetzt aussuchen, ob man das schön findet, in so einem dicht besiedelten Gebiet zu leben oder nicht.
1: Man muss ja nicht da leben, aber ich meine, ich komme da vom Dorf und ich finde es immer wieder schön. Es gibt nichts Geileres als
3: Frankfurter Bahnhofsviertel.
1: Zu der Uhrzeit, die wir jetzt gerade haben, so der Abendvibe, wenn der Himmel diese Farbe hat, mit dem ICE in Frankfurt einzufahren. Und dann hast du da so die Skyline, so die Silhouette der Hochhäuser hinter so einem Himmel, ist, finde ich, schon ein Vibe. Muss man also.
3: Stimmt schon.
1: Schon geil.
3: Stimmt schon. Ist schon geil. Auch ich bin ja auch nicht so viel tatsächlich immer in Frankfurt unterwegs gewesen. Halt früher mal Darmstadt und dann viel in Mainz logischerweise. Und jetzt erst durch den Tokonoma Club halt so vermehrt. Und es ist schon geil, einfach so eine Open-Air-Location in Frankfurt zu haben. Wir haben das Glück, auch wenn es in so einem Industriegebiet eingekesselt ist, dass es da noch so einen Schacht gibt. So. Und wenn man genau in der DJ-Booth steht, so man noch so den Blick auf so ein bisschen Skyline hat.
1: Mhm, ja, voll. Apropos Darmstadt, da hätte ich eh noch mal eine Frage. Man sagt ja, über Darmstadt hält sich ja das Gerücht wacker, dass da der Verkehr im Darmstadt findet. Was ist da dran, Felix?
3: Ich glaube, das muss man sich einfach mal selber so aus nächster Nähe anschauen, um das wirklich auch beurteilen zu können. Was ich weiß, ich komme ja aus dem Vorort von Darmstadt, aus Weiterstadt. Und was ich weiß, da findet die Party weiter statt.
1: Ach ja, lückenlos quasi. Jetzt macht alles Sinn. Felix Lücke kommt aus Weiterstadt, da findet die Party weiter statt. Oder man könnte auch sagen, die Partys sind lückenlos. Gut.
3: Oder lückenvoll.
1: Dann haben wir die Poesie jetzt auch untergebracht in dem Podcast. Dann würde ich sagen, können wir uns der nächsten Schallplatte widmen. Und da führt jetzt wieder alles zusammen. Jetzt macht wieder alles total viel Sinn. Es ist wieder ein Full Circle, jagt den nächsten hier. Ich würde mal sagen, Felix, du kannst ja dazu erzählen, weil du hast die Platte jetzt dabei und ich ergänze dann einfach, wenn mir
3: ja, genau, was ist ja einfällt. Quasi unser gemeinsamer Pick.
1: Wo ist er denn jetzt?
3: Hier ist er. Und zwar ist es auf dem guten Label von Gosu erschienen. Das ist nicht nur ein Label, sondern war auch mal ein Plattenladen in Frankfurt. Müsste jetzt aus dem Jahr, jetzt so, wie alt ist die jetzt? Bestimmt so 3-4 Jahre?
1: Würde ich auch schätzen.
3: Ja.
1: Ich würde sagen 22.
3: Ja, genau, irgendwie so würde ich es auch einschätzen. Kurz nachdem der Laden zugemacht hat, glaube ich.
1: Ja.
3: So würde ich das einschätzen. Schade, dass es den Laden nicht mehr gibt. Und zwar ist die Platte von Jamie Leather. Und ich habe die von einem sehr guten Freund, dem Paul Ohlinger, oder auch Tuga, auch ein Resident DJ vom Büro aus Mainz, absolute Maschine hinter den Decks auch, sau der geile Typ einfach, immer gute Zeit mit dem. Und wir haben in Mainz so Plattenwichteln gemacht an Weihnachten. Ich muss dazu sagen, die Idee habe ich von den Münchner Freunden geklaut. Die machen das nämlich jedes Jahr und es funktioniert so, dass man für seine Freunde, also man zieht einfach, jeder wirft seinen Namen in den Lostopf und dann zieht man einen Namen und muss dann eben für die Person eine Platte dicken. Und er hat mir diese Platte geschenkt und es war ein absoluter Glücksgriff, weil ich markiere auch meine Tracks immer mit so Stickern und hier sind einfach 4 Sticker drauf. Das macht gar keinen Sinn, dass ich alles markiert habe, weil einfach alles Feuer ist.
1: Ja, check ich. Also, ich habe mir die Platte auch mal gekauft, weil ich auch einfach vor allen Dingen entweder A2 oder die B2 mega gefeiert habe. Und irgendwann ist mir aufgefallen, dass ich die Platte nicht mehr habe. Ich habe dann wirklich 3-mal hintereinander meine komplette Sammlung durchsucht und habe einfach feststellen müssen, die Platte ist nicht mehr bei mir und konnte aber auch, ich konnte nicht, gar nicht einschätzen, seit wann ich die nicht mehr habe. Also es war auch hoffnungslos, irgendwie Orte abzusuchen, an denen ich mit der Platte gewesen sein könnte, ob ich die da liegen lassen habe oder so. Es war einfach klar, gut, die ist nicht mehr da. Und dann habe ich irgendwann, hat Paul irgendwo gespielt oder keine Ahnung, auf jeden Fall habe ich festgestellt, er hat die auch und dann meinte ich so, ah ja, die ist so geil und oh Mann, ich hab die irgendwie nicht mehr, ich muss mir die mal nachkaufen und bla bla bla. Und dann meinte Paul, ja, ich hab die 2-mal, ist gar kein Stress, ich kann dir einfach eine geben. Und weil ich dann nicht so, ich wollte es in dem Moment einfach nicht annehmen und war so, ja nee, scheiß drauf, keine Ahnung, ich kann mir die auch einfach kaufen, behalte die erstmal und so. Hab mir die dann erstmal nicht gekauft und irgendwann war ich dann so, ey Paul, sag mal, du hattest doch mal gesagt, du hast die Platte 2-mal, ich würde die jetzt vielleicht dann doch nehmen. Ich habe schon Bock, die wieder zu haben. Und wenn du die 2-mal hast, dann gibst du sie mir die halt. Und er meinte, ja, das ist jetzt ungünstig. Mittlerweile habe ich sie dem Felix Lücke geschenkt. Und ich so, ja, scheiße, gut, bin ich auch ein bisschen selber schuld. Hätte ja gleich sagen können, dass ich sie nehme. Jetzt hat sie der Felix, da ist er auch in guten Händen, passt schon. Und dann habe ich jetzt letztens, wie Felix am Anfang schon gesagt hatte, letzte Woche mit dem Clemens und der Luise meinen Geburtstag danach gefeiert mit ganz vielen geilen Leuten auf einem Anwesen in Rostock, bei Rostock, wie auch immer. Und dort wurde sich das phänomenale Geschenk für mich ausgedacht, dass einfach 30 Platten für mich gedickt werden von 30 Menschen quasi.
3: Weil 30. Geburtstag.
1: Gut, das wollte ich jetzt eigentlich nicht sagen, aber jetzt habe ich es gesagt.
3: Können wir piepen.
1: Und Paul Ohlinger, die geile Sau, hat natürlich direkt 3 Platten da reingeworfen. Und ich glaube, die dritte war ein bisschen spontan. Und die dritte war eben genau die. Das heißt, Paul Ohlinger hat die jetzt gar nicht mehr. Felix hat eine und ich habe jetzt auch endlich meine wieder. Ja, das ist die lange Story zu dieser Scheibe. Und ansonsten, ich glaube, das Label macht jetzt mittlerweile federführend der Tim Schlockermann, auch ein alter Frankfurter, mittlerweile Leipziger. Genau.
2: Grüße an der Stelle.
1: Grüße an Tim.
3: Shoutouts.
1: Und ich würde sagen, jetzt hören wir einfach mal rein, wenn es nach mir ginge. Entweder A2 oder B2, ich weiß nicht mehr, also aber das finden wir raus.
3: Die Tracks heißen Transkript mit 2000, was einfach auch wieder...
1: Ich glaube, das ist ja, würde passen.
3: Das ist A2 und ich spiele meistens aber Don't Let Go, den Funk-Mix.
1: Wir hören mal kurz rein und dann werdet ihr schon den richtigen hören.
3: Ja, viel Spaß.

0: Ja, geil, Moritz. Es freut mich, dass du jetzt auch diesen Track wieder hast. Passend zu deinem 13. Geburtstag.
1: Ja, toller 13. Geburtstag. War jetzt schon mein zweiter 13. Geburtstag quasi. War mindestens genauso geil wie der erste. Und nochmal danke, Paul, an der Stelle.
0: Shoutout, Paul. Wir lieben dich.
1: Paul Tuga, die alte Schildkröte. Hat mal wieder Scheiben verteilt. So, wir haben gar nicht mehr so viel Zeit, glaube ich. Deswegen fahre ich gleich fort.
0: Wir neigen uns auch so langsam dem Ende, oder?
1: Ja, ja, genau. Das meine ich ja mit wenig Zeit. Die nächste Platte. Die ist funky, breaky, dubby, groovy, cheesy, poppy, all das. Auch dazu habe ich irgendwie sonst eine sehr geringe Wahrscheinlichkeit ist aufgetreten. Ich weiß nicht, ob das jetzt Sinn macht. Und zwar war das so, dass der Clemens, Bremens oder auch Clemoncello Spritz, Klemsedien Komplex, morgens Aronal, abends Clemex, nee, Clemens, so. der hat zu mir gesagt, du Moritz, ich habe so eine geile Scheibe letztens gefunden und habe die zu meiner Suchliste hinzugefügt, beziehungsweise sogar schon in den Warenkorb gepackt, habe dann die nicht direkt gekauft und wollte sie am nächsten Tag dann kaufen. Und dann war sie weg. Und es war die letzte Copy. Die hat in der Zeit irgendjemand anderes gekauft. Und da meinte ich, ja, Mann, schade, geil, musst du mir gleich mal zeigen. Aber guck mal, die hier habe ich mir heute bestellt. Habe ihm die gezeigt. Und es war genau die, die er in seinen Warenkorb gepackt hat, die es nur noch einmal gab. Und die dann jemand anderes gekauft hat. Und dann war einfach ich das. Also das ist von The Midnight Circus. Und der Track heißt So Divine. Und wir hören den Rough Dub. Ist von 2006, Damaged Good Recordings heißt das Label und ja, Clemens, da du die Scheibe jetzt ja nicht hast, hast du jetzt die Chance, sie dir mal anzuhören. Nochmal.

0: Yeah.
1: Alles klar.
0: Wir sind fast fertig. Sagen wir nach dem letzten Track tschüss oder sagen wir jetzt tschüss und lassen dann einfach den Track schön laufen?
2: Und lassen es schön laufen, würde ich sagen.
0: Genau, Felix, vielleicht sagst du nochmal was?
3: Ja, danke, dass ich für die Einladung, dass ich heute mit euch hier ja, den Podcast machen konnte. War auch das erste Mal für mich, dass ich sowas gemacht habe.
0: Sind ja auch irgendwie der perfekte Abschluss für jetzt über eine Woche, die wir irgendwie dann doch zusammen verbracht haben, durch dann da Rostock, jetzt dann noch die Party, dann zwischendurch ein bisschen mal was Entspanntes, was essen gehen und heute dann total verkatert ein paar Platten stempeln und jetzt hier noch mal ein bisschen rumlabern.
2: Ja, wirklich eigentlich der komplett perfekte Abschluss. Ich meine, wir haben ja auch irgendwie das Privileg, dass wir hier auch einfach immer mit guten Friends sprechen können, Leute, die wir gern haben. Ich fand's total nice und auch wenn das jetzt quasi dein DJ-Koffer war, habe ich die Tracks sehr genossen. Deswegen vielen, vielen Dank, dass du so geile Buden mitgebracht hast.
3: Kann ich nur zurückgeben. Wirklich Creme Club und alles, was ihr macht mit den Partys und den Releases. Wir kennen uns jetzt wirklich erst, haben wir ja vorhin so angefangen, seit einem Jahr. Aber mir kommt so vor, als würde ich euch schon ewig kennen.
2: Ja.
3: Deswegen, ja, danke für die geile Party in der Distillerie. Letzte Woche schon den Geburtstag und jetzt den grünen Abschluss hier.
0: Genau. Würde ich sagen, dann haben wir jetzt gleich den letzten Track.
2: Ja.
3: Dann haben wir dann auch noch eine Platte mitgebracht.
2: Der letzte Track hat natürlich auch einen Bezug. Und zwar ist der Artist aus Mainz und ein guter Freund von Felix. Felix, von wem habe ich denn da jetzt die Platte in der Hand?
3: Das ist der gute Schadenheimer, aka Schadi, aka ZSZS, auch ein Resident-DJ bei uns im Tokonoma als ZSZS und das ist ein Alias von ihm, Schadenheimer, wo er so ein bisschen
2: extrem geiler Darkwave slash Postpunk slash Elektro, hätte ich jetzt so genremäßig gesagt.
3: Ja.
2: Unterschreibst du das?
3: Ja, ich würde auf jeden Fall so Postpunk, aber mit einer sehr modernen Produktionsweise, würde ich sagen.
2: Jo.
3: Und das Spannende bei ihm ist meiner Meinung nach, dass er kommt aus Syrien, ist 2006, also in dem Jahr, wo ich nach Mainz gezogen bin, ist er auch nach Mainz gekommen, aber eben halt als Flüchtling. Und ich finde es total schön zu sehen, wie er sich entwickelt und wie er seine Vergangenheit und alles wirklich in diese Musik umsetzt, auf eine ganz einzigartige Art und Weise, was ich wirklich so noch nirgendwo gehört habe.
2: Ja, und auch irgendwie ganz special mit dem gleichen Akzent, den er dann auch doch hat, und deutschen Vocals auf die Produktion. Also ich habe wirklich, weiß ich, 5 Sekunden habe ich es gehört und war sofort, okay, ich muss diese Platte kaufen. Ja. Und witzigerweise hat Reese, wo wir eben gerade auch waren, von Randmusik, das natürlich auch genauso gesehen und hat dann einfach dieses 7-Inch-Release draus gemacht, was eigentlich so wirtschaftlich und so mittlerweile ein kompletter Quatsch ist. Aber für die LiebhaberInnen unter uns genau das Richtige.
3: Ja, einfach total einzigartig, so vom Soundbild habe ich wirklich noch nicht gehört.
2: Wir hören mal rein. Der Track heißt Selbstliebe ist egal.

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0: Die älteste und stärkste Emotion der Menschheit ist Furcht. Und die älteste und stärkste Art von Furcht ist die Furcht vor dem Unbekannten. Das ist ein Zitat von einem Autor, der ein ganzes Genre inspiriert, um das es heute gehen wird, H.P. Lovecraft. Es geht aber nicht nur um ihn, sondern um Cosmic Horror generell, kosmischer Horror. Es ist endlich wieder soweit. Wir gruseln uns bei Radio Club Lel. Guten Tag.
1: Hallo.
2: Hallo.
0: Und wir sind nicht alleine. Wer bist du denn? Magst du dich kurz vorstellen?
2: Genau, ich bin Fia oder auch Jojo's Bisexual Adventures auf Instagram. Und ich mache gerade mein Praktikum im Leipziger Westen und habe da am Mittwoch Emilian aus Zufall getroffen. Und er hat mich gefragt, ob ich mit dabei sein will. Und ich habe mich riesig gefreut.
0: Jetzt sind wir hier.
2: Ja, und reden über Cosmic Horror. Mein Lieblingsspiel ist Fear and Hunger und das habe ich heute auch dabei. Und daran habe ich auch sofort gedacht und deswegen habe ich mich total gefreut, dass das heute das Thema sein wird. Eigentlich bin ich eher so ein Anime-Degenerate. Ich komme aus einem kleinen Dorf in Bayern und habe erst sehr spät angefangen, wirklich selber Spiele zu spielen, weil ich mega lang keinen Laptop oder einen PC oder irgendwas hatte. Und dann habe ich mir irgendwann ein Steam Deck gekauft. Und das war wirklich auch das erste Spiel, was ich gespielt habe, glaube ich, Fear and Hunger. Und wo ich mich so richtig tief reingefuchst habe.
0: Würdest du sagen, dass so kosmischer Horror auch eine Sache ist, die du in dem kleinen Dorf in Bayern so empfunden hast, so in deinem, während du aufgewachsen bist? Ist es da so?
1: Also Dörfer in Mecklenburg haben schon was Kosmisches an sich.
2: Das Dorf in Bayern irgendwie nicht so wirklich. Okay. Ich war aber auch nicht so viel draußen, um ehrlich zu sein. Also ich war einfach extrem viel im Internet. Also ich war wirklich sehr internetabhängig.
0: Schön, dass du hier bist. Und ja, Ludwig, du hast was Kleines vorbereitet, damit irgendwie die Leute, die es hier hören und vielleicht auch nicht wissen, was kosmischer Horror ist, das ein bisschen greifen können.
1: Yes, ich habe einen kleinen Input vorbereitet. Genau, Cosmic Horror ist, wie der Name schon verraten mag, ein Horror-Subgenre, das ursprünglich aus der amerikanischen Literatur stammt und eben sehr stark geprägt wurde von H.P. Lovecraft, von dem auch das einleitende Zitat kam. Und er hatte so seine Hauptschaffensphase, so 1920er, 1930er, also so genau Zeit vor den Weltkriegen und so Moderne. Das Interessante bei ihm ist, dass er halt ein ziemlich einflussreicher Autor ist, aber ein ziemlich schlechter auch dazu. Also das ist auch, sämtliche Leute, die sich auf ihn beziehen, müssen sich irgendwie eingestehen, dass der halt wirklich überhaupt nicht schreiben konnte.
0: Persönlich ja auch schwierige Ansichten hatte.
1: Der persönlich, genau, der war schon, der war irgendwie ziemlicher Rassist und irgendwie ziemlich elitaristisch und genau, aber seine Texte sind durchaus ziemlich interessant, wenn auch handwerklich nicht gut gearbeitet. Und er war zu seinen Lebzeiten ziemlich verkannt, hat halt größtenteils in so Pulp-Horror-Magazinen seine Sachen released, vor allem bei Weird Tales. Und so die wirkliche Beschäftigung mit ihm ist dann erst so in den 1970ern passiert und dazwischen war irgendwie ein vergessener Autor. Genau, und das Interessante am Cosmic Horror ist, dass die Horrorformel ein bisschen umgedreht wird und es halt weniger um Schockeffekte oder um Gore oder so geht, sondern der Horror durch das Unbekannte und Unbegreifliche erzeugt wird und also die Psyche der Protagonistin sehr stark ins Zentrum rückt. Und es wird sehr oft so ein gradueller Weg in den Wahnsinn dargestellt und es gibt irgendeine Erkenntnis über die Realität und die Verfasstheit der Realität, die furchtbar unbegreiflich ist und die Protagonistin oder die Menschen in der Welt komplett machtlos erscheinen lässt. Also der Kosmizismus ist tatsächlich auch eine Denkschule, die an die H.P. Lovecraft geglaubt hat, die halt sehr stark anti-anthropozentrisch war, also die davon ausging, dass der Mensch auf gar keinen Fall im Zentrum des Universums steht, sondern halt so eine totale Fußnote in der Schöpfung sein muss und dass es irgendwie größere Mächte, größere Wesen gibt, die wir mit unserem kleinen Verstand nicht begreifen können. Genau, und er hat in seiner Literatur darüber versucht, dann so eine existenzielle Furcht herzustellen und das ist so ein bisschen das Grundanliegen des kosmischen Horrors. Für mich der Grundkonflikt, der da drin liegt, ist eben, wie ist die Realität verfasst und wie ist sie nicht verfasst und welche existenzielle Komponente wächst daraus, dass das angeblich unbegreiflich sein soll. Und deswegen, das ist so die erste These, ich komme gleich noch zu einer zweiten, würde ich sagen, ist es eine ziemlich gute Arbeitsgrundlage für Videospiele, weil ja, ein Kernelement von einem Videospiel ist nun mal, dass man sich irgendwie eine Welt eigentlich zu 100% ausdenken muss. Also die wird halt so gebaut und hat Grenzen. Und genau, diese Grenzen irgendwie als nicht begreifliche zu vermitteln, ist, denke ich, das, was eigentlich dann auf so Videospielebene interessant ist, weil die Regeln sind halt festgelegt und die müssen halt festgelegt werden, weil so Sandbox hier ein Spiel ist. Genau, es gibt nur einen bestimmten Rahmen, in dem SpielerInnen agieren können und gleichzeitig sind die irgendwie dann in so einer Immersion drinne und müssen aber nach diesen Regeln agieren. Genau, und ich glaube, so in diesem Handlungsspielraum werden wir heute wahrscheinlich relativ viel besprechen, genau, wie sich das formell anlegen muss. Genau, so das bekannteste Beispiel ist wahrscheinlich der Cthulhu-Mythos, ursprünglich aus einer Kurzgeschichte von H.P. Lovecraft von 1928, The Call of Cthulhu, und da handelt es sich eben um so eine kosmische Entität, so ein mehrere hundert Meter großes Monster, was irgendwie zwischen einem Drachen und einem Oktopus liegt, also der hat so Tentakeln im Gesicht, und so Tentakelmonster sind, würde ich sagen, so das Gesicht von Cosmic Horror. Ja, und der Name Cthulhu ist natürlich merkwürdig und der soll eigentlich unaussprechlich sein. Also der menschliche Verstand ist nicht in der Lage, diese Sprache zu begreifen, aus der Cthulhu kommt. Und das ist dann so ein Ding, über den dieses Unbegreifliche auch linguistisch aufgegriffen werden soll. Und ein weiteres Ding, was ziemlich oft auftaucht in so Cosmic Horror-Geschichten, sind Kulte. Ja. Cthulhu wird verehrt, viele andere kosmische Identitäten werden verehrt. Genau. Ja, Filmbeispiele, die ihr kennen könntet, sind John Carpenters In the Mouth of Madness oder Alex Garland's Annihilation, das auf einem Buch von Jeff Vandermeer beruht. Genau, und abschließend möchte ich noch eine weitere These in den Raum werfen, nämlich, dass Cosmic Horror eigentlich unmöglich ist oder zumindest ein ziemlich großer Widerspruch, weil aus der menschlichen Vorstellungskraft etwas geschaffen werden soll, was über diese Vorstellungskraft hinausgeht. Genau, wo die Frage ist, wie gut das funktioniert, und das können wir vielleicht mal bei den Beispielen, die wir heute haben, ergründen, und so zwei Mittel, die ich vielleicht vorher schon mal mit auf den Weg geben möchte, die da, glaube ich, irgendwie gerne benutzt werden, ist die Nähe zu surrealistischen Verfahren, also dass geschaut wird, wie man kognitive Grenzzustände in der Ästhetik einarbeiten kann, in der wir irgendwie über unser eigenes Denken nicht mehr so mega klar sind und dadurch irgendwie so einen Effekt von Unbegreiflichkeit erzeugen. Und das andere, und das würde ich H.P. Lovecraft sehr stark zuschreiben, ist die Behauptung. So, also H.P. Lovecraft kann keine Sprache entwickeln, die linguistisch nicht begreifbar ist. Deswegen muss er behaupten, dass Cthulhu nicht aussprechbar ist.
0: Ja, ja. Ich finde es auch generell auch, es gibt wenig, zum Beispiel Filme, finde ich, wo Cosmic Horror einfach gut umgesetzt wird. Obwohl es eigentlich so einfach sein könnte, wenn du jetzt irgendwie kein konkretes Monster hast, was du zeigst. Was zeigst du dann? Das kann sehr budgetfreundlich sein für einen Horrorfilm.
1: Ja.
0: Finde ich gut gelöst, hat das The Endless. Ich finde, so viele Filme, die irgendwie so kosmischen Horror mit aufgreifen, scheitern dann irgendwie daran, dann das doch zeigen zu wollen. Genau, deswegen finde ich, das ist irgendwie eigentlich ein sehr cooles Genre, auch für Filme, aber es funktioniert halt so oft nicht.
1: Bei In the Mouth of Madness ist ja auch so, also John Carpenter liebt ja so Creature Features und er liebt ja irgendwie Monster zu bauen. Und ich finde, er hat es ganz gut gelöst in dem Film, dass er schon irgendwie so Tentakelmonster hat, aber die werden immer mal nur so für so eine Sekunde reingeschnitten und man sieht sie irgendwie. Also man kann natürlich den Film pausieren, aber wenn man diese Möglichkeit nicht hat, so, dann wird schon so ein bisschen im Wagen gelassen, wie die eigentlich aussehen. Ja. Aber gleichzeitig müssen sie oder werden sie gezeigt. Und genau, ich glaube, das Genre ist schon irgendwie ziemlich widersprüchlich, aber deswegen halt auch so interessant, weil es halt irgendwie dann zu total viel so formellen Spielereien einlädt, wie dann doch irgendwie dieses Gefühl erzeugt werden kann.
2: Ich finde, die elegante Lösung ist ja eigentlich so ein bisschen wie in Annihilation oder The Thing, dass das Wesen ein Gestaltwandler ist, dass es gar nicht wirklich gezeigt wird. Und in Annihilation ist es ja, glaube ich, so, dass das Wesen dann die Form von Natalie Portman annimmt und sie gegen sich selber kämpft. Und in The Thing glaube ich auch irgendwie, dass es irgendwie die Form des letzten Wesens, mit dem interagiert wird, annimmt.
1: Ja, genau.
2: Und dann muss man es irgendwie gar nicht zeigen.
0: Ja, und das finde ich ja gerade in The Thing auch so spannend, dass man am Anfang, man sieht ja nur diesen Wolf, so ein Schlittenhund.
1: So ein Schlittenhund, ist das, so ein Husky.
0: Die gruseligste Form in dem Film ist halt eben das Ding halt, als es noch in diesem Schlittenhund ist, weil man es so gar nicht so greifen kann irgendwie. Ja, also wenn es gut gemacht ist, dann kann das wirklich ein sehr, sehr cooles Genre sein, und ich finde, es funktioniert natürlich in der Literatur irgendwie sehr gut.
1: Mhm.
0: Ja, und ich glaube, wir können gerne mal mit meinem ersten Spiel starten, mit meinem ersten Track, weil das ein Spiel ist, was auch ja, in diesen typischen Lovecraft Cosmic Horror Begriff, das einen vielleicht das noch besser verstehen lässt. Es geht um Returnal von 2021. Habt ihr das mal gespielt?
1: Nein, aber ich glaube, es würde mir gut gefallen, wenn es nicht irgendwie ein schwieriger Shooter wäre. Das ist ein Problem.
0: Ich glaube, es würde dir auch gefallen, aber es geht ja auch so sehr in die Richtung von Nier. Ah, ja. Also auch so mit so Kugeln, die auf einen zufliegen und dem man ausweichen muss, genauso wie das neue Spiel von denen, Saros. Das ist auch so ein Cypher-Spiel, was, glaube ich, sehr gut sein soll. Und deswegen kann ich mir vorstellen, das könnte euch beiden gefallen, damit wir diesen Cosmic Horror-Bezug in den Spielen irgendwie ein bisschen mehr ausführen können. Müssen wir ein bisschen spoilern. Also ihr könnt euch beide auch einfach die Ohren zuhalten und ich rede trotzdem. Genau, aber an den konkreten Stellen sagen wir nur was dazu, dann könnt ihr ja dann auch einfach dann eine Minute vorskippen oder so. In Returnal geht es um Celine, das ist eine Astronautin, die ist allein im All unterwegs, arbeitet für so eine große Firma und irgendwann stützt sie auf so ein Warnsignal, geht dem nach, obwohl ihr Boss ihr eigentlich verbietet, dem nachzugehen, und sofort crasht sie und landet auf diesem Planeten. Genau, sie landet dann in so einem waldähnlichen Biom. Man erkundet das dann und stößt irgendwann auf eine mysteriöse Leiche und merkt, okay, da ist anscheinend waren ja schon Menschen. Und merkt dann aber schnell, okay, ja, diese Leiche, das bin ich. Ich war hier schon mal, ich bin tot. Warum lebe ich jetzt wieder? Dann merkt man quasi relativ schnell, deswegen meinst du auch, also das Spiel ist ziemlich schwer, es passiert, dass man immer wieder stirbt und immer wieder zurückkommt. Und dieser Tod, den man lebt, der ist eine Art Reset, den man erfährt. Und man kommt immer wieder zurück und versucht dann Stück für Stück quasi herauszufinden, warum passiert das, was ist der Grund dafür und wie komme ich hier weg. Irgendwann entdeckt sie auch so Andeutungen von einer alten Zivilisation, die länger als die Menschheit da ist, was ja irgendwie auch so ein typisches Cosmic Horror Element ist. Und es erscheinen auch so Tentakelwesen, da haben wir sie wieder. Celine hat eine Phobie von Tiefe und vor Wasser und irgendwie wirkt so, als würde der Planet konkret mit ihren Ängsten spielen. Sie gerät auch immer wieder in Situationen, die sie plötzlich in ihre Vergangenheit versetzen. Also so plötzlich taucht so ein altes, typisch amerikanisches so Landhaus auf, in dem sie plötzlich ist. Und immer wieder taucht ein Astronaut auf, der ihr irgendwie sehr bekannt vorkommt. Und sie erinnert sich auch daran, ja, das sind Sachen aus meiner Erinnerung, aus meiner Vergangenheit, aber die sind alle ein bisschen anders, als sie eigentlich waren. Und desto mehr man erkundet, desto mehr Wissen sie eigentlich erlangt, desto verworrener wird alles und desto mehr zweifelt sie an ihren Erkenntnissen und an was ist Realität und was ist nicht Realität. Ich muss dazu sagen, ich habe es selbst nicht gespielt, weil es ist halt so ein, wie heißt das? Roguelike?
1: Ja. Oder Roguelight, ich weiß nicht.
0: Genau, es ist also auch immer so, dass man quasi, wenn man wieder erwacht nach dem Tod, dann ändert sich auch die Landschaft. Also die Umgebung ist ein bisschen anders quasi. Das heißt, man muss immer ein bisschen wieder neu spielen. Genau, ich glaube, es ist einfach so eine Art von Spiele, die mir nicht so liegt. Ich finde, glaube ich, dass die Geschichte dann doch sehr spannend ist und auch sehr emotional wird. Und es geht auch viel um so Abuse und Vernachlässigung von Kindern, häusliche Gewalt und generell den Umgang mit Traumata. Und dieser Track, den ich mitgebracht habe, ist, glaube ich, ganz spannend, weil dort der Komponist so ein bisschen alle Elemente aus dem Spiel in einem Track zusammengefasst hat. Man hört quasi die Themen des Planeten, aber auch die Themen von Celine selbst und von diesen Wesen, und das kommt irgendwie alles in diesem Track zusammen und auch so alle Elemente, die er mit benutzt hat. Wechseln sich auch so sehr synthetische Sounds mit Streichern ab und so, und das kommt alles zusammen. Genau, ich würde sagen, ich spiele den erstmal und dann sage ich da noch was dazu.
1: Na los.

Ja, das war The Crash aus Returnal vom Komponisten Bobby Krillig. Wenn ihr aber den kennt, vielleicht als den, also sein Ambient Artist Alias ist die Hexencloak. Macht so sehr viel atmosphärische Musik, Ambient Musik. Der hat viele Ari Aster Filme vertont, zum Beispiel Midsommar, oder hat auch den Soundtrack für die Serie Beef gemacht. Das war jetzt sein zweiter Game Soundtrack, den er überhaupt gemacht hat und so. Ist deswegen, glaube ich, auch ein bisschen anders rangegangen, als dass so viele Komponisten, Komponistinnen für Spiele machen würden. Also es gibt keine richtige Kampfmusik, die dann irgendwie episch wird oder so, sondern jedes Biom und jede quasi Phase des Spiels hat einfach seinen eigenen Soundtrack, und quasi er hat eher für den Planeten komponiert und wie der Planet sich anhören würde, aber halt auch Celines Unterbewusstsein, was ja auch beides miteinander ja zusammenhängt. Und es ist im Spiel auch so, dass man sich immer tiefer und kommt dann irgendwann wirklich in so eine Tiefseewelt und irgendwann in so ein Abyss und quasi taucht immer weiter in diesen Planeten ein und somit ja irgendwie auch mehr in ihr Unterbewusstsein. Genau. Und was ich noch sehr spannend finde bei diesem Track

0: Und der kriegt auch im Aufbau ziemlich gut hin, so diesen graduellen geistigen Verfall, der halt irgendwie so sehr typisch für Cosmic Horror ist, dramaturgisch aufzugreifen. So hört man
1: Ja,
0: sehr gut raus.
1: ja. Muss natürlich sagen, also es gibt natürlich Stunden an Material und das ist halt quasi von dem Album, das ist insgesamt 40 Minuten lang oder so. Das ist natürlich dann alles nochmal anders aufbereitet, aber ja.
2: Ich fand die Geräusche cool, die vorkamen. Ich meinte, an einer Stelle hat es sich angehört wie eine Wellblechfolie. Und ich habe mich irgendwie gefühlt wie so ein Hund, weil die legen ja immer so den Kopf schräg, wenn man diese Pfeife da
1: Ja.
2: dingst. wenn die so ein interessantes Geräusch hören, so ein dissonantes oder so.
1: Ja.
2: Und so habe ich mich ein bisschen gefühlt.
1: Ja, das mag ich auch so. Es kratzt so irgendwie schön am irgendwie am Gehirn.
0: Ja.
1: Manches Sounds. Es ist auch ein schöner Bogen zu unserer letzten Folge. Ich habe irgendwie relativ am Ende auch schon den nächsten Track aus dem Album gespielt, The Forest. Und genau, ich wollte mal ein bisschen drauf eingehen, wo genau dieser Cosmic Horror dann liegt bei dem Spiel. Also ist halt so, dass diese Ereignisse, die Selina fährt, sich halt immer mehr mit ihren eigenen Ereignissen vermischen. Und es ist wohl öfter im Spiel, dass man denkt, ah, jetzt langsam greift man, was Sache ist, und dann erfährt man mehr und man wird immer verwirrter und es ergibt immer weniger Sinn. Und Returnal lässt halt offen, was davon tatsächlich passiert ist. Und das finde ich auch ganz spannend, weil man kommt dann irgendwann halt in diesen Abyss. Und da gibt es einen großen Endboss und man erlegt den Endboss und man findet dann quasi den Ursprung des Signals, was man ja quasi rausfinden wollte. Und ich glaube, die meisten anderen Spiele wären dann so, okay, jetzt die Aufklärung, dass es passiert, es gibt dann einen großen Plot-Twist am Ende. Aber Returnal ist so, nö, du bist jetzt für immer hier weiterhin gefangen. So, es gibt kein Entkommen. So, und es ist dann so, dass man schon ein Gefühl kriegt, was ist jetzt real, was ist jetzt wirklich passiert, weil man weiß ja auch die ganze Zeit nicht, ob dieser Planet tatsächlich existiert oder ob das alles nur in ihrem Unterbewusstsein sich irgendwie abspielt. Man kann sich dann schon ein relativ klares Bild machen, was wirklich passiert ist, aber dann hast du die Möglichkeit, das Spiel nochmal zu spielen. Wenn du das Spiel nochmal spielst, ändern sich wieder Dinge in diesen Zwischensequenzen, vor allem bezogen auf diesen Astronauten und das Haus, die dann deine ganze Wahrnehmung und deine Theorien dann nochmal komplett über den Haufen werfen. Und das finde ich irgendwie sehr, sehr spannend, dass ein Spiel eben, und das ist das, was ich vorhin meinte bei so Filmen, dass ich halt einige Cosmic Horror-Filme gesehen habe, die dann am Ende aber leider zu viel festlegen,
0: Ja.
1: weshalb so dieser ganze kosmische Horror-Aspekt dann halt einfach verfliegt. Und ich glaube, das ist dann bei diesem Spiel einfach sehr cool, dass die das offen lassen.
2: Aber gibt es ein Wesen, was gezeigt wird explizit? Oder ist der Planet selber, auf dem sie ist, das Wesen und die Gesetze, die der Planet macht, praktisch? Also ist das implied? Wird es gezeigt?
1: Naja, es gibt ja schon auch so Gegner, was ja
2: Ja.
1: so Tentakelwesen sind, und es gibt halt auch diesen Endboss und so weiter und oder beziehungsweise größere Endbosse oder so, ja, so Bossgegner, die aber auch sehr mit ihren Ängsten spielen und mit ihren Erlebnissen. Das heißt, man weiß die ganze Zeit nicht so richtig, sind die jetzt wirklich da oder nicht, oder macht der Planet das mit Absicht? Genau, es wird aber nicht wirklich erklärt irgendwie. Ja.
0: Ein bisschen wie Solaris von Stanisław Lem.
1: Ja.
0: Ich habe letztens auf Social Media einen Account, der so ziemlich guten Content zu
1: Ja.
0: Sci-Fi-Literatur macht, gesehen, der auch Stanisław Lem in die Horrorrichtung gedrängt hat, was sonst wenig machen. Aber ich finde,
1: Ja.
0: also ich ja,
1: Krass.
0: lese Solaris schon auch als
1: Ja,
0: Cosmic-Horror-Roman.
1: ich finde es auch einfach spannend irgendwie, dass man nicht weiß, ist jetzt diese Realität, die Celine fährt, die Realität, die auch außerhalb ihres Kopfes irgendwie existiert oder nicht. Und deswegen finde ich, es ist ein sehr schönes Beispiel für Cosmic Horror und auch diesen Lovecraftian Cosmic Horror.
2: Genau, ich mache weiter mit Vierentanger 1. Das ist 2018 rausgekommen und wirklich ein Solo-Projekt von einem Typen. Ich nenne ihn gerne den verrückten Finnen. Miro Havarinen, oder er nennt sich selber auch Orange oder auf Twitter Happy Paintings, hat dieses gesamte Spiel wirklich alleine gemacht, was wirklich wahnsinnig ist. Es ist ein RPG-Maker-Game, es ist ein Dungeon-Crawler, es ist ein Turn-Based-Combat-Game. Und es geht viel um Resource Management und es ist notorious dafür, dass es extrem schwer zu spielen ist. Der Aufhänger des Plots ist so ein bisschen, dass man zu diesem Dungeon, um den es auch geht, hingeht. Es gibt insgesamt vier Charaktere, mit denen man das Spiel beginnen kann und die kommen alle aus verschiedenen Gründen dahin. und spielt in so einem fiktiven Empire namens Rondon ungefähr ums Jahr 1600 herum. Alle kommen dahin, weil ein bestimmter Mann festsitzt im Dungeon.

Dungeon. Und zwar Legard. Der ist der Kapitän von einer Söldnertruppe. Und alle haben einen bestimmten Grund, ihn aufzusuchen. Und es ist extrem obskur. Ich habe noch nie ein Spiel wie dieses Spiel gespielt. Und der Soundtrack trägt dazu massiv bei. Es ist gar nicht wirklich Musik in vielen Teilen des Spiels. Was ich wahnsinnig finde, das habe ich recherchiert, ist, dass Miro Haverinen den gesamten Soundtrack in Adobe Audition kombiniert hat. Also er hat nicht mal eine Musik-DAW dafür verwendet. Und die meisten Soundeffekte sind von der Website TK's Free Sound FX und von der Website freesounds.org. Viele Sachen sind einfach Soundeffekte, die übereinander gelayert sind. Mhm. Und es ist extremely unsettling. Und ich finde, der Soundtrack macht das Spiel ganz besonders. Und ich würde erstmal meinen ersten Track zeigen und danach noch was dazu sagen. Mhm.

0: Da haben wir wieder unser Wellblech.
1: Genau. Das war einer der Battle-Soundtracks. Relativ zu Beginn des Spiels bekommt man das schon zu hören. Ich werde jetzt ein paar Sachen übers Gameplay sagen, die vielleicht einige Spoiler enthalten können. Das heißt, jetzt vielleicht ein paar Minuten skippen, wenn man gar nichts drüber wissen möchte. Man wird ziemlich durch das Spiel durchgetrieben, wenn man dort ankommt und sich für einen Charakter entschieden hat. Man darf sich gar nicht so lange vorm Eingang zum Dungeon aufhalten, weil nach sehr kurzer Zeit hört man bellen. Und wenn man dann noch länger dort wartet und irgendwie lootet oder so, kommt ein Rudel Wölfe auf einen zu. Und die kann man zu dem Zeitpunkt gar nicht besiegen. Und dann muss man einfach wieder von vorne anfangen. Also man wird sehr schnell hineingetrieben in diese Welt.
0: Das würde mich schon komplett fertig machen als eine Person, die wirklich, glaube ich, innerhalb Spielen irgendwie die doppelte Spielzeit hat, weil ich wirklich jede Schublade öffne und irgendwie alles einsammle.
1: Ja,
0: da wär's schon vorbei.
1: Das kannst du gar nicht machen in Fear and Hunger, weil eine der wichtigsten Mechanics des Spiels ist, wie der Name schon implied, ist, dass du die ganze Zeit einen Stat namens Fear und einen namens Hunger hast, der sinkt. Und du musst die ganze Zeit darauf achten, dass dein Charakter mentally sane bleibt. Das ist der Fear-Stat. Und das heißt, du musst die ganze Zeit entweder rauchen oder trinken. Das ist der eine Weg. Oder zu bestimmten Areas gehen, wo es hell ist, um diesen Fear-Stat aufzuladen. Und es gibt sehr wenige davon. Und du musst die ganze Zeit genug zu essen finden. Und das ist das andere Ding, weil viele der Sachen, die man dort im Dungeon findet, sind super eklig. Also es gibt viel Rotten Meat und du musst es dann essen, weil du nichts anderes hast. Und dich danach irgendwie mit einer Antidote behandeln gegen die Blutvergiftung oder
0: kenn
1: so.
0: Kenn ich aus Minecraft, wenn man das Zombiefleisch isst.
1: Ja.
0: Wenn man nichts hat.
1: Aber diese Ressourcen sind limitiert. Das heißt, du bist eigentlich dazu gezwungen, das Spiel mehrfach zu spielen, weil das so komplex ist. Also es ist wirklich notoriously schwer zu spielen. Ich habe ewig gebraucht, um es das erste Mal zu spielen, weil du findest sehr wenige Ressourcen. Du kannst sehr selten speichern. Zum Beispiel eine limitierte Ressource sind Fackeln. Und wenn du keine mehr hast, ist der Screen halt einfach schwarz und du stolperst da nur so ein bisschen unbeholfen rum und musst dich dann eigentlich selber töten. Das ist auch eine Mechanik. Du hast so eine Bone Saw dabei und musst dir eigentlich dann das eigene Leben nehmen, um irgendwie vom letzten Save Stat weiterzuspielen. Und man speichert im ersten und im zweiten Teil dadurch, dass man in einem Bett schläft. Und das darf man gar nicht immer. Also eine andere wichtige Mechanik im Spiel ist der sogenannte Coin-Flip. Du hast immer einen Lucky-Coin dabei. Und wenn du zu einem Bett kommst, dann musst du erst einen Coin-Flip bestehen mit einer 50-50-Wahrscheinlichkeit. Zumindest bei manchen Betten, damit sich überhaupt entscheidet, ob du da dann schlafen darfst.
0: Was?
1: Also es ist wirklich ein extrem undankbares Spiel. Und diese Panik, die du dabei empfindest, während du durch die Welt läufst, weil du weißt, du musst dich beeilen, sonst hast du bald keine Fackeln mehr, sonst hast du nichts mehr zu essen. Und wenn du jetzt stirbst, verlierst du Stunden deines Spielstandes und du musst extrem vorsichtig sein, was du machst, ist Teil der Erfahrung. Also der Frust, den du beim Spielen empfindest, ist Teil der Erfahrung. Und dass das ein Ein-Mann-Projekt ist, ist wirklich wahnsinnig eigentlich. Und dazu kommt noch, dass es eine extrem ausführliche Lore gibt. Hier jetzt nochmal ein Spoiler-Warning. Man erfährt nämlich später, dass dieser Dungeon auf einer antiken Stadt namens Mahabre gebaut ist. Und diese Stadt ist auf der Leiche des Gottes der Tiefe gebaut. Also man erfährt dann ganz viel über diesen Ort und warum Legard, den Typen, den wir suchen, dahin gegangen ist. Und es gibt dann verschiedene Enden. Aus dem einen sperrt man sich übrigens dauerhaft aus, wenn man nicht innerhalb der ersten 30 Minuten Legard findet. Wenn man das Spiel beginnt, beginnt nämlich ein Timer und nach 30 Minuten ist er tot und dann kann man ganz viele Enden gar nicht mehr erfahren. Aber wenn man ihn rechtzeitig findet, kann man ihn praktisch in seine Party aufnehmen und an den tiefsten Punkt des Spiels bringen, nämlich ganz unten in die Stadt Mahabre. Man kann durch diesen Dungeon hindurchfinden und da findet man was ganz Besonderes. Auf dem Weg nach unten muss man durch viele Areas, ich habe da jetzt nochmal ein kurzes Soundsnippet dabei, weil die sind auch audiotechnisch extrem interessant gestaltet.

0: Krass. Genau.
1: Wie fandet ihr es?
0: Also der Bass ist insane und irgendwie auch das Zusammenspiel.
2: Ja, ja, voll. Nein, ich fand das sehr spannend und stelle mir das extrem creepy vor, durch dieses Spiel zu laufen. Das ist ein Spiel, das, was ich mir auch schon lange vorgenommen habe, aber ich habe so ein bisschen Angst in, was für ein Loch einen das zieht, im Sinne von, wie viel Zeit man irgendwie aufwenden muss, um das zu spielen.
0: Und zu installieren.
2: Und zu installieren.
0: Da hat es bei mir gescheitert, ich habe es nicht hingekriegt.
1: Ein großes zeitliches Loch. Der Track, den wir gerade gehört haben, läuft in einer ganz bestimmten Area des Spiels, das sogenannte Thicket. Ich sag gleich noch was dazu. Aber für mich ist das so ein bisschen Miros Antwort auf die Frage, wie hört sich ein Eldritch Being an? Ich habe ja schon beschrieben, es geht um den Pfad nach unten zum Gott der Tiefe. Es gibt einige solche alte Gottheiten, werden sie genannt, die zum Thema werden in Fjandhanger 1. Und Miro hat sich dabei viel damit beschäftigt, wie stellt man eine solche Gottheit dar und was für Geräusche würde eine solche Gottheit machen. Das Thicket, was ich eben beschrieben habe, ist so der Weg nach unten, wo man dann die Überreste dieser Gottheit trifft. Und ich habe euch mal ein Bild mitgebracht davon, wie der Gott der Tiefe im Spiel aussieht. Und das ist dieses Bild. Vielleicht können wir das danach auf Insta oder so nochmal zeigen. Das Design des Gottes ist von einer bekannten Fotografie inspiriert. Ihr müsst mal einfach googeln, rostiges Loch, Schiff oder so. Es ist ein sehr bekanntes Bild.
0: Das sieht so krass aus.
1: Wo auf das Miro gestoßen ist bei seiner Recherche, weil er auch auf Twitter darüber gepostet hat, dass er sehr damit gestruggelt hat, wie man solche Wesen darstellt. Und er hat das Design von dem Gott der Tiefe inspirieren lassen, von diesem Bild des rostigen Loches. Und das finde ich super kreativ gehandelt dafür, dass es wirklich ein RPG-Maker-Spiel ist und man da nicht irgendwie krasse 3D-Engines hat, mit denen man solche Fragen lösen kann.
0: Und das macht aber so für mich irgendwie das Spiel auch so aus, dadurch, dass es halt irgendwie im RPG-Maker gemacht ist, auch so weiter. Ich glaube, da ist dann und viel Hinsicht dann auch doch so simpel ist irgendwie, macht so viel mit der Vorstellungskraft irgendwie, ja. Als wenn das jetzt so super hochauflösend wäre.
1: Genau, und ich würde jetzt noch mal was zum Thema Cosmic Horror in Bezug auf das Spiel sagen. Wie schon gesagt, es geht viel um diese alten Gottheiten und man erfährt gar nicht so viel über die. Generell nimmt das Spiel einen nicht so viel an die Hand. Es gibt auch keine Cutscenes oder so, beziehungsweise kaum, an die ich mich jetzt erinnern könnte. Man muss sich den Plot so ein bisschen selber erarbeiten über irgendwelche Item-Descriptions und so weiter. Und darüber findet man so ein bisschen heraus, dass es mehrere von diesen alten Gottheiten gibt. 5, von denen wir wissen. Es gibt Grogoroth, den Gott der Zerstörung, Silvian, die Göttin der Erschaffung, den Gott der Tiefe, der eben schon vorkam, und Rer, den Mondgott. Und dann gibt es noch Vinushka, den Gott der Natur. Genau, und das sind so die Urmächte, die seit Anbeginn aller Zeiten da sind. Und einen davon, beziehungsweise mehrere, kann man im Spiel begegnen, in diesem Dungeon, wenn man es schafft, bis ganz nach unten. Jetzt kommt nochmal Spoiler-Department. Und zwar erfährt man später, dass Legard, der Typ, den wir da alle suchen, da eigentlich hingegangen ist, um aufzusteigen zu einem Gott. Es gibt die alten Götter und dann gibt es auch die neuen Götter, von denen treffen wir später im Spiel auch noch einige. Und zwar wird durch die Handlung des Spiels impliziert, dass die alten Götter sich einsam gefühlt haben und dadurch die Möglichkeit geschaffen haben, dass Menschen auch zu Göttern werden können. Und es gibt in-game praktisch auch Jesus, das ist ein neuer Gott namens Almer, oder eben auch Legard, der nach unten an den tiefsten Punkt dieses Dungeons reisen möchte, wo der sogenannte Throne of Ascension liegt, der Menschen zu Göttern machen kann. Und es geht viel um dieses Thema, genau, wo liegt die Grenze zwischen diesen alten Mächten, die man schwer verstehen kann, was eher dieses Cosmic Horror-Ding ist. Und dann gibt es die neuen Götter, Menschen, die zu Göttern geworden sind und dadurch auch Teile ihrer Menschlichkeit verloren haben, die aber eher so ein bisschen sind wie die griechischen Götter, also nachvollziehbar in ihren Motiven, wütend, eifersüchtig, rachsüchtig. Spannend. Und eben nicht diese Art von Gott, die man nicht begreifen kann, für die man so ein bisschen ist wie ein Bakterium, was ein Kollateralschaden ist eher. Und diese Dichotomie finde ich spannend und in dieses Cosmic Horror-Ding fallen dann eher die alten Götter.
2: Ist ja auch ein Lovecraftian Motiv, also er hat ja die Great Old Ones genannt, weil er, glaube ich, nicht so diesen direkten religiösen Bezug herstellen wollte und ja eher dann diese Kulte irgendwie darum existieren, aber das ist ja schon irgendwie so angelegt, dass sie wie Götter funktionieren und so diese Rolle auf die Realität.
1: Ja, und irgendwie auch diese Anziehungskraft, die aber ausüben. Also man hat als Spieler von Fear and Hunger zum Beispiel die Möglichkeit, das Spiel einfach abzubrechen, sobald man Legat lebend findet und zu gehen. Das ist eines der Endings. Man geht rein, findet ihn und geht nach 30 Minuten wieder. Aber dann hat man halt auch die Möglichkeit, weiterzumachen. Und es ist ein schrecklicher Ort, an dem man da ist. Es ist extrem anstrengend, dieses Spiel zu spielen. Aber man macht weiter aus Interesse am Unbekannten. So diese gleichzeitige Angst und Faszination ist im Gameplay und der Storyline dadurch schon so ein bisschen angelegt, finde ich.
2: Ja, das ist ja auch beeindruckend, dass sie es schaffen, weil also es gibt ja tatsächlich einfach sehr wenig Horror-RPGs. Es ist jetzt gerade wieder durch Fear and Hunger auch ein Genre, was wieder en vogue gekommen ist. Aber es gab ja auch in den 90ern und so immer wieder Versuche, irgendwie gut Horror und Rollenspiel zusammenzubringen, weil es halt in Rollenspielen ja eigentlich sehr stark um so Progression und Level-Ups und so weiter geht und das halt eigentlich total sich irgendwie mit Horror beißt, so dass du halt, auch wenn du irgendwie schweres taktisches Gameplay hast, du ja eigentlich die ganze Zeit daran arbeitest, dich irgendwie besser gegenüber dem Spiel aufzustellen. Und ja, ich glaube, so da das hinzubekommen, trotzdem noch wirklich Horror zu erzeugen, ist einfach wahnsinnig schwierig. Aber umso schöner ist es, wenn es klappt. Ich liebe Horror-RPGs, aber ja. Genau, es gibt irgendwie wenige, die sich an genau diese Genre-Kombination rantrauen im Videospielbereich. Weil zum Beispiel diese vier Mechanik kenne ich von so Call of Cthulhu, also diesem Cosmic Horror Tabletop, so wo es auch so eine Panic-Mechanik irgendwie gibt oder in vielen Horror-Tabletops.
0: Ja. Ich hatte es noch in, das hatte ich auch überlegt mitzubringen, in Dredge. Das ist so ein Spiel, wo man immer nur angelt. Und dann kommen aber auch so mit Cosmic Horror-Elemente mit rein. Da fand ich den Soundtrack jetzt nicht so spannend, dass ich das mitbringen wollte, aber das ist halt auch so, wenn es Nacht ist quasi und man trotzdem weiter angelt und fischt, dann passieren auch weirde Dinge und man kriegt halt Angst und Panik und so. Finde ich schon cool, wenn Spiele damit arbeiten.
1: Ja, und irgendwie diese Mechanik, dass man dem Spiel egal ist, das finde ich ist in itself ja irgendwo Cosmic Horror. Ja. Also, dass es einfach dunkel wird, wenn du keine Fackeln mehr hast und dann muss man sich halt umbringen und neu anfangen. So man wird gar nicht irgendwie durch die Story geleitet und an die Hand genommen. Das impliziert ja irgendwie auch, dass es größere Mächte gibt und man gar keine Rolle spielt wirklich in diesem Spieleuniversum.
0: Man ist dann nicht der Main-Character.
1: Ja. Irgendwie. So. Irgendwie nicht, nee. Der eigentliche Main-Character ist ja irgendwo Legat und den spielt man gar nicht.
2: Ja, was auch immer die den Finn in die Muttermilch mischen. Das nächste Cosmic-Horror-Spiel, was ich dabei habe, kommt auch aus Finnland. Von Remedy Entertainment, Alan Wake 2. Ich habe in der Waldfolge ein klein bisschen darüber gesprochen, aber noch nicht so richtig inhaltlich. Und war ziemlich angetan von dem Spiel und mochte es sehr gerne. Und da steckt irgendwie viel drin, über das wir jetzt schon gesprochen haben. Zum Beispiel auch so eine Loop-Ästhetik, was, glaube ich, schon auch so ein Ding ist, was in Cosmic Horror sehr gerne gemacht wird, so Geschichte in Loops zu erzählen, was natürlich bei Returnal von vornherein irgendwie sehr stark gemacht wird, aber bei Fear and Hunger ja auch so ein Ding ist, dass du irgendwie immer wieder ausprobieren musst und immer wieder von dem Startpunkt dich irgendwie vorarbeitest, bis du das dann mal durchgespielt hast. Genau, und Alan Wake 2 ist auch ein Spiel, in dem es viel um Realitätsloops und Time-Loops und so weiter geht. Genau, und ist von Sam Lake geschrieben. Die sind damals bekannt geworden mit den Max Payne-Spielen. Dann kam Alan Wake irgendwann, Control war jetzt auch noch so ein Titel, den ich auch noch nachzuholen habe. Stellt euch Alan Wake 1 als Mischung aus Twin Peaks Staffel 1 und 2 und In the Mouth of Madness von John Carpenter vor und den zweiten Teil dann als eine Mischung aus Twin Peaks The Return und In the Mouth of Madness. Also schon auch an vielen Stellen. Es ist sehr Fanfiction-y so. Es wird sehr viel übernommen von David Lynch und John Carpenter, aber dann irgendwie doch ziemlich smart getwistet und so. Die verstecken jetzt auch nicht, dass es ziemlich stark daran inspiriert ist. Also im zweiten Teil spielt man größtenteils eine FBI-Ermittlerin namens Saga Anderson und die ist in einer kleinen amerikanischen Kleinstadt so in den Wäldern und die heißt Bright Falls und hat einen Diner, in dem es irgendwie Kuchen gibt und so weiter. Also es ist wirklich so sehr stark an Twin Peaks orientiert. Genau, und sie ermittelt zu Kultmorden und es wirkt erstmal wie ein Murder-Mystery. Es gibt aber noch einen zweiten Charakter, der sehr wichtig ist, der zentral für diese Reihe ist. Das ist Alan Wake, das ist ein Thriller-Autor, der jetzt, Spoiler für den ersten Teil, aber das Spiel ist sehr alt, also selbst schuld, wenn ihr das noch nicht gespielt habt. Der ist gefangen in so einer Zwischenwelt, aus der er die Realität umschreiben kann, aber sich nicht aus dieser Zwischenwelt rausschreiben kann. So, es sieht irgendwie aus wie New York, wo er eigentlich gelebt hat. Und er kann das irgendwie, kann diese Welt mit seinen Gedanken beeinflussen und kann verändern, wie die aussieht. Und es gibt da so Schattenmonster. Er versucht halt die ganze Zeit daraus zu entkommen, aber ist dann in so einem Loop gefangen, dass er immer wieder, also in Alan Wake 2, fängt es immer wieder damit an, seine Kapitel, dass er in so einer Talkshow landet mit Mr. Dor, das ist so die klarste kosmische Entität, die irgendwie drin ist und irgendwie versucht, sich wieder in die echte Welt reinzuschreiben. Und in der echten Welt tauchen Manuskriptseiten von ihm auf, die halt quasi die Horrorgeschichte immer wieder vorantreiben und irgendwann auch Saga Anderson in die Geschichte integrieren, die dann halt sich fragt, ob sie ein fiktiver Charakter ist oder nicht. Und genau, also so der Horror, der da drin erzeugt wird, ist halt so ein bisschen eigentlich ein Horror, ob es eine Vorherbestimmung gibt und wenn es eine Vorherbestimmung gibt, so wie sich das halt auf unsere Psyche niederschlagen würde und genau, wie eine Welt funktionieren würde, in der sich die Regeln sehr stark aufdrängen, ohne dass wir diese Regeln begreifen können. Ja, so viel vielleicht erstmal vorweg. Wir können mal was hören daraus.
0: Jetzt
2: und zwar, ja, auch kleiner Spoiler, aber es ist halt ein ziemlich fun Titel. Es gibt ein Musical-Level in diesem Spiel und das geht 13 Minuten und je nachdem, wie viel Zeit es, hört ihr jetzt 13 Minuten oder 3 Minuten Herald of Darkness von den Old Gods of Asgard, Alan Wake und Mr. Dor.

0: Ja, mal Heavy Metal bei Radio Club
1: Was der
0: Nell.
1: Helli. Also das, ich muss ja meine Worte finden, aber dass wir quasi eine Folge über Cosmic Horror machen und dann so ein Track kommt, das habe ich jetzt nicht erwartet, auf jeden Fall.
2: Nee.
0: Ja, ich muss auch dazu sagen, das habe ich am Anfang gar nicht gesagt, es ist schon ein ziemlich dolles und schwieriges und sehr gruseliges Survival-Horror-Spiel. So. ja, aber Remedy ist sehr gut darin zu überraschen und ich glaube, darüber kriegen die diesen Cosmic Horror auch ziemlich gut vermittelt, weil die eben sehr dann in diese Surrealität reingehen und dich sowieso die ganze Zeit so on the edge of your seat halten, weil du halt irgendwie gar nicht weißt, wie diese Welten, die da bauen, irgendwie funktionieren und dich da immer wieder ganz schön raushauen. Genau, und das Level ist sehr schön und sehr überraschend, weil, wie gesagt, es ist Survival-Horror und irgendwie Resource-Management und irgendwie ziemlich gruselig und die Gegner fressen zum Teil irgendwie auf normalen Schwierigkeitsgrad so ein komplettes Magazin, bis man die mal runter hat. Genau, und dann kommt so relativ zur Mitte, kommt dann dieses Musical-Level und man kriegt am Anfang des Musical-Levels die Flare-Gun geschenkt, weil es so, bei Alan Wake muss man quasi immer in zwei Stufen kämpfen. Man hat eine Taschenlampe und muss erstmal so, die Gegner haben immer so einen Schatten um sich rum, den man erstmal mit der Taschenlampe wegschießen muss und dann können die erst normale Kugeln bekommen. Genau, und die Flare-Gun kann natürlich von sich aus Licht schießen, also die schießt so Leuchtfackeln. Und die lässt einen plötzlich mächtig fühlen in diesem Spiel. Und es läuft so dieser Track durch und man kann irgendwie das erste Mal so einigermaßen frei durch die Welt da laufen und
1: Krass.
0: irgendwie ja, sich gut zur Wehr setzen. Das ist sehr erhebend, das plötzlich tun zu können. Ich bin trotzdem ganz oft gestorben in diesem Level, was nicht so gedacht war, aber ich bin leider sehr schlecht in Shootern. Ja, was für mich, also ich liebe Survival-Horror, aber es ist schon eine andere Anstrengung für mich, diese Genre zu spielen. Ja, was auch sehr schön ist, ich meine, ihr könnt euch das Level ja anschauen, wenn nicht, spielt unbedingt Alan Wake 1 und 2. Es ist ganz toll und es gibt auch noch ganz viele andere Sachen, die daran überraschen. Und was Remedy halt sehr gut kann, ist so mit echtem Videomaterial zu arbeiten und irgendwie zwischendurch einfach normale Filmsequenzen zu haben. Und in dem Level ist es dann so, dass da so ganz große Leinwände sind und man läuft quasi durch ein Filmstudio, in dem dieses Musical spielt. Und auf den Leinwänden sieht man dann den tatsächlichen Schauspieler von Alan Wake, der einem dieses Lied vorsingt,
1: Oh mein Gott, das ist so fantastisch.
0: während man als 3D-modellierte Figur irgendwie sich durch dieses Level bewegt. Das
1: Gott.
0: ist sehr cool, sehr toll. Remedy ist super und sehr verkannt und sie bringen dieses Jahr ein Spiel wieder raus und es ja, ist irgendwie schade, dass sie so ein Ding sind. Also VideospielkritikerInnen lieben die und so die heimsen irgendwie dauerhaft Kritikererfolge ein, aber machen einfach nicht so gute Verkäufe und das ist sehr schade. Aber dafür sind die Spiele auch sehr oft im Sale und sehr günstig und holt es unbedingt nach. Ist toll.
1: Cool.
2: Wird gemacht.
0: Super. Mehr wollte ich gar nicht dazu sagen. Spielt Remedy Entertainment Spiele.
1: Ja, womit ordentlich Geld gemacht wird, ist das Spiel, was ich mitgebracht habe. Es ist auch ein Spiel, was man vielleicht ja gar nicht so vermuten würde. Und zwar geht es um Overwatch, der Online-Shooter, den ich wohl am meisten gespielt habe in meinem Leben. Also ich habe da schon über 1000 Stunden irgendwie. Du hast die auch mal kurz
0: Ich habe mal kurz, ja, ich habe die offene Beta damals gespielt und es war der einzige Shooter, an dem ich wirklich Spaß hatte. Also ich habe auch mal so eine kurze Phase, weil das in meinem Freundeskreis ganz groß war, Team Fortress 2 gespielt und das ist ja, also genau, Overwatch hat irgendwie die Formel genommen und das
1: Ja.
0: irgendwie nochmal zugänglicher gemacht und da hatte ich irgendwie ziemlich viel Spaß dran.
1: Ja, und das ist eh gerade ist wieder sehr präsent bei mir im Leben. Irgendwie, ich habe mein altes Team von 2016 wieder zusammen. Wir spielen jetzt wieder im Sechser-Team Runden. Das ist fantastisch. Also bei anderen Shootern, die man irgendwie auch online spielt, war es immer so, dass die mich nach, ich habe da ein bisschen reingeguckt und nach einer Weile haben die mich verloren. Aber Overwatch hat mich immer behalten, dadurch, dass diese Lore einfach so wirklich krass komplex ist. Und es ist nach außen hin, also genau, es ist halt, ich meine, es ist so ein Hero-Shooter, zwei Teams gegeneinander und man spielt einfach Online-Matches. Aber diese ganzen Charaktere sind mit eigentlich sehr coolen Background-Geschichten irgendwie angereichert. Und teilweise ist die Lore auch echt düster. Also es spielt nach einer globalen Krise. Die Omnikrise ist quasi, ja, so Roboter quasi, die sich irgendwie auch so ein bisschen aufgelehnt haben gegen Menschen und so weiter. Und dann halt irgendwie sind sehr viele Leute gestorben. Es gab einen Krieg und daraus hinaus hat sich auch eine Terrororganisation entwickelt, Talon. Und es wurde dann quasi so eine globale Organisation gegründet, Overwatch, die irgendwie so ein bisschen die Welt beschützen sollen. Und das ist so nach außen hin erstmal so dieses typische Gut gegen böse Ding, aber wenn man dann mehr in die Lore einsteigt, merkt man, wie düster das wird. Also zum Beispiel, dass halt die krassen Helden von Overwatch teilweise halt Kriegsverbrechen begangen haben, Zivilisten getötet haben und so weiter. Und das ist auch sehr spannend dadurch, dass irgendwie so die meisten Charaktere irgendwie nicht einfach gut oder böse sind, sondern ja einfach diese Vielschichtigkeit haben. Ich habe einen ganz bestimmten Charakter mitgebracht, der einfach sehr gut auch in dieses Cosmic Horror-Thema passt. Vorher möchte ich euch aber einen Sound vorspielen. Nichts aus dem Spiel, sondern aus der realen Welt. Und ich würde mal gerne wissen, ob ihr raten könnt, was das ist.
0: Okay.
3: Wäre so lustig, wenn wir jetzt einen Furz machen.

0: Ja, was könnte das sein?
1: Ich glaube, es hat was mit Wasser zu tun und ich glaube, es ist was Großes, Schweres aus Metall, was sich da durchziehen könnte. Also weiß ich nicht, vielleicht irgendein Tanker oder so.
2: Ja, oder es hat was mit Wind zu tun, könnte ich mir auch vorstellen. Oder ich könnte mir auch vorstellen, dass es so ein verlangsamter Bärenschrei oder irgendwie sowas ist.
1: Ist der Sound, also ist der genauso aufgenommen worden oder ist der noch bearbeitet?
0: Der wurde bearbeitet, um den für das menschliche Gehör hörbar zu machen, weil eigentlich der Sound so nicht gehört werden kann. Und den Sound kann man auch eigentlich nicht so wahrnehmen, weil der passiert im Weltall, wurde der aufgenommen. Und da breitet sich natürlich Schall nicht aus, deswegen kann man das eigentlich nicht hören. Aber es handelt sich um den, also interessante Ideen, aber es ist tatsächlich quasi in Anführungszeichen der Sound eines schwarzen Lochs. Aha. Und das wurde mit einem Röntgen-Weltraumteleskop von Druckwellen entdeckt, die dieses schwarze Loch durch so sehr extrem heiße so Gas, das sich um dieses schwarze Loch bewegt, dadurch entdeckt wurde. Und diese Gasausschübe oder Wellen sind vergleichbar mit sehr langsamen Schallwellen. Und dann hat man quasi anhand der Abstände von diesen Gasdruckwellen eine Frequenz bestimmt und hat die dann um einige Oktaven dann nochmal verschoben, um die halt hörbar zu machen. Warum das spannend ist, werden wir gleich erfahren. Und zwar der Held Sigma Boy, sein eigentlicher Name ist Niederländer und der ist ein Astrophysiker gewesen und der war ziemlich krass und in seinem Bereich. Und der wollte sich die Macht der Schwerkraft zunutze machen.
1: Und wie heißt er jetzt auf, was sein niederländischer Name ist?
0: Dr. Siebren de Kuiper. Genau. Und der hat irgendwann ein Experiment auf der ISS durchgeführt, was fehlgeschlagen ist und ein schwarzes Loch erzeugt hat. Für sehr, sehr kurze Zeit. Und das führte zu sehr, sehr schweren psychologischen Schäden, die er dann halt mit sich getragen hat. Und es traten so in seinem Umfeld Schwerkraftschwankungen auf, die irgendwie auch auf seine Persönlichkeit reagiert haben und auf seinen Zustand. Und er wurde deswegen von der Regierung gekidnappt und in Quarantäne gestellt und wurde zum Projekt Sigma quasi. Diese Terrororganisation Talon, die ich vorhin angesprochen habe, die hat ihn dann befreit, um genau ihm zu helfen, diese Fähigkeiten, die er quasi bekommen hat, zu stabilisieren. Aber eigentlich nutzen die ihn halt aus für ihre Terrorakte. Sigma ist so ein sehr tragischer Charakter auch. Er denkt immer, er ist noch auf irgendeinem wissenschaftlichen Research und checkt gar nicht, was er da eigentlich macht. Um ihn noch als Persönlichkeit ein bisschen mehr zu begreifen und auch das Musikthema, würde ich Ihnen gerne den Hero-Trailer, der 2019 veröffentlicht wurde, wo er quasi angekündigt wurde, das würde ich euch gerne mal vorspielen.
3: Schwerkraft. Schwerkraft ist eine Fessel. Meine ganze Karriere habe ich diesem Gedanken gewidmet. Diesem Moment. Jahrzehnte. Wenn die Vereinheitlichungstheorie stimmt, können wir schon bald die Kraft schwarzer Löcher nutzen. Das wird alles verändern. Wieso? Das kann nicht sein. Das Feld bricht zusammen. Wieso? Was ist los? Wo bin ich? Weshalb bin ich gefesselt?
4: Lasst mich!
3: Was ist das für eine Melodie?
4: Reiß dich zusammen! Reiß dich zusammen!
3: Dichte, Masse, Bewegung, das ist zu viel!
4: Zu viel zu fassen.
3: Es ist schon ein einfacher Mensch. Ich verschaffe euch ein neues Verständnis vom Universum. Gewalt!

0: Was ist das für eine Melodie?
1: So Sätze, die immer wieder fallen, ist so, was ist diese Melodie? Und das Universum singt für mich. Das deutet quasi darauf hin. Und Sigmar erzählt das auch immer, dass er anscheinend mit irgendwas in Kontakt kam in diesen paar Sekunden, als er dieses schwarze Loch erzeugt hat, was so jenseits von menschlicher Vorstellungskraft liegt und was ihm geholfen hat, reale Erkenntnis über die Struktur des Universums irgendwie zu erkennen und mit diesem Wissen, was er erlangt hat, trotzdem sich aber auch tausende neue Fragen eröffnet haben.
2: Also eigentlich wie Kollege. Ich hatte das vor der Folge schon erzählt, aber ich muss einen kurzen Exkurs machen, weil was auch mit wem auch immer Kollege im Kontakt stand. Aber er hat jetzt ein Video. Oder es ist ein Video auf TikTok aufgetaucht, wo er sich mit Harut Estevau, den ich mit kritischer Distanz ganz gerne verfolge, weil ich es recht unterhaltsam finde, unterhalten hat. Auf jeden Fall hat ein Kollege in diesem Gespräch erzählt, dass er seit 15 Jahren an einem Buch arbeitet, in dem er die Wahrheit über alles niederlegen will. Aber er will es jetzt nicht so spekulativ machen, sondern er will, dass Leute mit akademischer Bildung, so das soll schon alles irgendwie wissenschaftlich korrekt sein. Und genau, ja.
1: Kollege ist kein Alpha, er ist ein Sigma.
2: Genau, Kollege ist ein Sigma und er will jetzt das erste Sigma-Philosophie-Buch der Denkgeschichte anscheinend veröffentlichen. Wir dürfen gespannt bleiben.
1: Ich finde, die haben ja auch ähnliche Statur. Also Sigmar ist auch so sehr buff auf jeden Fall. Aber ja, ich finde das auf jeden Fall sehr spannend, weil irgendwie so viel ist einerseits schade, weil Sigmar in Overwatch hat so eine geile Hintergrundlore und da wurde nie wieder was draus gemacht. Aber irgendwie ist es auch ganz cool, dass es nicht so weiter erklärt wird und aufgegriffen wird. Und ich finde einen einfach so, auch den Aspekt spannend, dass halt sein ganzes Umfeld ihn für verrückt hält und man aber auch die ganze Zeit nicht weiß, vielleicht ist er schizophren und so weiter und vielleicht sind das alles Einbildungen, die er hat und so weiter und seine Psyche spielt ihm das, aber vielleicht hat er auch wirklich was erlebt und das Universum kommuniziert mit ihm und so weiter. Und ich fand deswegen auch so dieses, so was ist diese Melodie und so das Universum singt für mich, fand ich auch spannend, weshalb ich irgendwie dann auch so diesen Sound des schwarzen Lochs interessant fand, irgendwie, ja, wie klingt das Universum?
3: Mhm. Ja.
1: Ich finde auch diesen Aspekt einfach spannend, dass es so ein Wissenschaftler ist, der einfach einer der renommiertesten Wissenschaftler war und der alles unter Kontrolle hatte, der so die Gesetze der Natur kontrolliert hat und durch dieses Ereignis diese Kontrolle komplett verloren hat.
3: Das ist aber, glaube ich, auch ein Motiv im Cosmic Horror. Zum Beispiel bei Cthulhu ist es ja, glaube ich, auch so, dass man verrückt wird, wenn man Cthulhu zu Gesicht bekommt.
1: Ja.
3: Und zu dem, was Ludwig am Anfang auch gesagt hat, die These, dass etwas, was unmöglich ist, vorzustellen, dargestellt werden soll.
1: Ja.
3: Ich finde, das greift das ganz gut, dass Leute gezeigt werden, die verrückt werden, nachdem sie irgendwie einen Glimpse davon erfahren. Und das passiert, glaube ich, häufiger in Cthulhu selbst hier. Auch in Fear and Hunger gibt es irgendwie ein Ende, wo man einer Gottheit begegnet und danach wird der Charakter verrückt und entkommt dann nicht mehr. Und ich glaube, das ist eine Taktik, um das aufzugreifen.
2: Total. Also es ist ja auch, es gibt auch in so Sachen, die dann so diese kosmischen Elemente aufgreifen, aber eigentlich aus einem anderen Kontext kommen. Also bei Indiana Jones 4 gibt es ja auch am Ende diese Szene, wo die Villain irgendwie so das Alien-Wissen irgendwie in sich integriert und halt ihr Kopf, glaube ich, sogar platzt oder
1: so. Das muss ich aber auch sagen, also ich bin auch verrückt geworden, nachdem ich den vierten Teil gesehen habe und ich konnte auch die Welt nicht mehr verstehen und Indiana Jones als Genre oder als Reihe auch nicht mehr.
3: Hat jemand von euch Chainsaw Man gelesen?
1: Nee, ich habe aber den Anime geguckt.
3: Aber auf jeden Fall gibt es da auch einen Charakter und sie ist die schlauste Person der Welt und ist irgendwie auch der Teufel des Wissens oder so. Und sie weiß halt alles Wissen des gesamten Universums. Und es hat sie so wahnsinnig gemacht, diese Macht irgendwie zu bekommen, dass sie nur noch Halloween sagt. Also ihr Name ist auch Halloween. Und ihr eines Auge fällt auch irgendwie so aus dem Kopf. Also sie ist irgendwie, das Gehirn ist durchgebrannt und sie sagt die ganze Zeit nur Halloween. Obwohl sie eigentlich so die schlauste von allen ist.
1: Das finde ich ein sehr cooles Konzept irgendwie. Und das irgendwie, da macht ja die eigene Vorstellungskraft ja dann irgendwie auch, finde ich, kann man viel reininterpretieren.
2: Ja.
1: Und es gibt eine neue Interaktion zwischen ihm und Tracer. Tracer ist quasi so die Flaggschiff-Heldin von Overwatch irgendwie. Und bei ihr ist auch
2: das die auch auf dem Cover ist mit den kurzen Haaren.
1: Genau, genau. Die hat so kurze Haare und die hat so zwei Guns und die kann sich quasi teleportieren, mehr oder weniger. Die hatte einen, um es mal ganz kurz zu erklären, die hatte einen kleinen Unfall mal gehabt, wo sie quasi aus der Realität gefallen ist und hat so einen Stabilisator bekommen, mit dem ja sie einfach wieder sich körperlich und atomar irgendwie wieder stabilisiert. Also sie existiert in ihrer eigenen Zeitrealität, die unabhängig von der Zeit von anderen existiert. Und es gibt jetzt diese neue Interaktion zwischen Sigma und Tracer, die ich noch ganz spannend finde. Und so dieses ganze Ding von, ist Sigma, bildet er sich das ein oder nicht, noch mal ein bisschen auf den Kopf stellt.
4: You were lost to time. Tell me, do you hear it too?
5: Well, I got a bit of a ring in my ears, I guess.
4: Can't you make it out? The faintest, maddening melody.
5: We should really stay focused.
1: Ja, das finde ich nochmal sehr spannend, weil man natürlich da viel reindeuten kann. Also weicht sie ihm aus und hört sie tatsächlich auch diese Melodie? Hat er somit recht? Spricht das Universum zu ihm? Ja, finde ich eine ganz spannende Sache, weil, glaube ich, sie auch eigentlich eine, sie ist die coole Heldin, die sich teleportieren kann. Aber wenn man so mehr in ihre Lore reingeht, ist es eigentlich ganz schön schrecklich, was da passiert ist und so. Und ich mag es immer sehr, wenn Spiele, die eigentlich keine Horrorspiele sind, solche Aspekte mit reinbringen. Und deswegen fand ich das sehr spannend. Und ich bin einfach süchtig nach Overwatch. Ich spiele jeden Tag. Es ist furchtbar, aber es ist auch einfach toll.
2: Aber ich glaube, von Spielen, die keine Horrorspiele sind und trotzdem Cosmic Horror bedienen, kommt jetzt noch einiges.
1: Na, ja, dann sind wir gespannt. Ach ja, ich wollte euch einfach nochmal das Thema von Sigma, das musikalische Thema nochmal mitbringen, was man auch so deuten könnte, dass quasi die Melodie, die ihr hört, weil er, glaube ich, auch selbst Klavier spielt, als Pianostück quasi interpretiert ist. Und das wollte ich euch jetzt nochmal mitbringen. Ihr habt es im Trailer gerade schon mal kurz gehört, aber hier ist noch das Musikstück.

0: Das war Sigmar von Mark Petri. Petri-Schale, da sind wir wieder bei Wissenschaft.
1: Mysteriös war's.
0: Jetzt bin ich gespannt, was jetzt noch so kommt.
2: Ich habe Firentanga 2 mitgebracht. ist nicht so überraschend, aber tatsächlich sehr unterschiedlich im Vergleich zu Firentanga 1. Es geht um ein ganz anderes Setting. Wir befinden uns 300 Jahre später in der Geschichte in einer Stadt namens Prehevil. Diese Stadt basiert auf Prag, also wir sind wieder in Europa. Viel hat sich verändert. Der Horror besteht immer noch, ähnlich wie im ersten Spiel, durch das Resource-Management. Es ist sehr harsch, man stirbt die ganze Zeit. Man muss eigentlich erstmal extrem oft sterben, ganz viel Wissen über das Spiel aufbauen, um das halbwegs spielen zu können. Und diese Angst, die ganze Zeit den Safe-State wieder zu verlieren, wieder anfangen zu müssen, dadurch den Puls, den man hat und so, das ist das eigentliche Horror-Element im Gameplay, das man erfährt. Man kann wieder auswählen zwischen verschiedenen Charakteren, die man spielen kann. Diesmal einige mehr. Alle kommen wieder aus einem verschiedenen Grund in die Stadt. Und wir befinden uns am Anfang in einem Zug. Und der Zug hält einfach mitten im Wald an, anstatt zur Stadt zu fahren. Und alle Leute im Zug haben eine Vision. Alle die gleiche. Man kann danach auch mit den anderen Charakteren darüber reden. Und zwar sieht jeder den Mondgott Rer. Den hatte ich zu Firentanga 1 schon mal erwähnt. Das ist einer der anderen alten Götter, die im ersten Spiel nicht vorkommen. Und der veranstaltet basically Mirai Nikki, also den Plot von dem Anime. Ich weiß nicht, ob ihr den kennt. Es ist einfach so eine Art Festivalspiel, das er sich überlegt hat. Alle Contestants, alle Menschen, die in die Stadt kommen und in einem bestimmten Umkreis sind, spielen gegeneinander und haben 3 Tage Zeit, sich gegenseitig zu töten, bis nur noch eine Person übrig bleibt. Das Spiel erinnert ein bisschen an Majora's Mask, also das Design von Rare auch. Und auch dieser 3-Tage-Zeitraum ist da charakteristisch. Wobei Miro sagt, Majora's Mask war keine Inspiration für das Spiel. Und man kann dann als Charakter entscheiden, ob man mitspielt oder nicht, hat da einige Freiheiten. Es gibt wieder unterschiedliche Enden. Ich finde es erneut sehr interessant, wie Miro dargestellt hat, wie so ein Eldritch-Horror-Beast wie der Mondgott Rhea sich anhört oder eben aussieht. Und habe euch deswegen das Theme von Rare aus dem Spiel mitgebracht. Es heißt Monologue with the Moon.

0: finde das ja rhythmisch ganz toll. Ist mir auch schon beim ersten Track aufgefallen, aber so, das ist ja, ist ein schöner.
1: Nachdem du meinst, dass er das alles in Audition zusammengebastelt hatte, habe ich wirklich andere Sachen erwartet. So, ich finde es krass.
0: Ja.
2: Ich weiß aber nicht, ob das beim zweiten Teil noch zustimmt,
1: Aber auch
2: tatsächlich.
1: schon beim ersten so,
2: Ja, das
1: irgendwie.
2: stimmt. Aber man muss schon sagen, dass sich zwischen dem ersten und dem zweiten Teil musikalisch extrem viel getan hat. Und Miro hat sich für den zweiten Teil auch Hilfe gesucht. Und zwar ein Typ namens Chili Makes Music. Das ist ein Freelancer, mit dem er zusammengearbeitet hat, der drei der Songs gemacht hat. Aus dem zweiten Teil, Deny the Light, Wayward Souls und Lost Haven. Und man kann auf jeden Fall hören, dass Miro da viel ausprobiert hat. Und ich kann mir nicht mehr vorstellen, dass das noch an Audition entstanden ist. Also viele der Tracks aus Teil 2 sind aufwendiger, rhythmischer und klingen nach mehr Layers auf jeden Fall. Aber ich bin ein Riesenfan. Und ich finde, das passt auch gut zu den Spielen, weil der zweite Teil spielt ja dann in einer industrialisierten Welt schon, in einer moderneren Stadt, ungefähr im Jahr 1942. Das ist relevant, weil tatsächlich auch der Zweite Weltkrieg im Game eine große Rolle spielt, plotwise. Und im ersten Teil, wenn es dann more bare bones ist, passt es für mich eher zum Mittelalter-Dungeon-Thema.
1: Es hat auch für mich so, dass ich musste irgendwie an so Machinarium denken oder an Floex, den wir ja auch schon mal da hatten, irgendwie mit Samorost und so. Einfach so, dieses ist auch schon so, klingt so ein bisschen silly auch irgendwie, keine Ahnung.
2: Ja.
1: Und irgendwie musste ich an so ganz kleine, lustige Wesen denken, die so Stahlträger tragen oder so, keine Ahnung.
0: Ja, aber rhythmisch ist es ja schon auch trotzdem erstmal industrial, also schon irgendwie eine schöne Mischung.
2: Ja, es wird auch noch sillier auf jeden Fall. Manchmal kommt so gar nichts und dann kommt plötzlich so eine Sirene. Also es ist ein extrem spannender Soundtrack. Also ich empfehle allen, die es vielleicht auch nicht unbedingt vorhaben zu spielen, sich die Designs auf jeden Fall anzuschauen und den Soundtrack einfach anzuhören. Und nach wie vor ist der Großteil von allem von Miro selbst entstanden. Also wenn man sich die Credits anschaut, credit er auch nur eigentlich Leute, die ihm Feedback gegeben haben, beim Brainstorm geholfen haben. Und er hatte zum zweiten Teil, der 2022 erschienen ist, auch wieder self-published, einen Discord-Server, wo er teilweise Wettbewerbe ausgeschrieben hat für Enemy-Designs. Also das Fandom konnte da auch mitwirken, was ich als Konzept mega cool
1: Das ist
2: finde.
1: richtig cool.
0: Ja.
2: Ja, es gibt ein Enemy, den Platoon, der ist ein Fan-Design zum Beispiel, der vorkommt. Zum Thema Cosmic Horror, jetzt kommen wir wieder so ein bisschen ins Spoiler-Department. Da sind nämlich einige Sachen anders als im ersten Spiel. Und zwar hat man mehr direkt mit dem alten Gott zu tun, mit Rhere. Also man spricht auch direkt zu ihm gleich zu Beginn des Spiels, ist von Anfang an eingebunden. Und vor allem sind die Charaktere selbst Teil des Cosmic Horrors. Also der Mond steht über der Stadt und es gibt eine Game Mechanic, die heißt Moonscorching. Und zwar verwandeln sich alle Leute in der Stadt nach und nach in so Manifestationen ihrer schlimmsten Ängste. Sie Moonscorchen, nennt man das dann im Spiel. Und damit werden sie selbst irgendwie Teil dieses kosmischen Horrors. Es ist nicht ganz klar, inwiefern sie noch Zugriff auf ihre Erinnerungen haben. Es gibt ein paar Character-Interactions, wenn man dann deren Moonscorched-Form irgendwo trifft, die das implyen, dass irgendwo noch ein Teil von ihnen verborgen ist in der Scorched-Form. Und das ist extrem interessant und hat auch viele Body-Horror-Aspekte. Es sind tolle Designs dabei der Charaktere, die sich nach und nach verwandeln. Und je länger man diesem Licht des Mondes ausgesetzt ist, desto eher verwandelt man sich praktisch. Und dadurch wird das Spiel auch schwieriger. Man speichert wieder durch das Schlafen in bestimmten Betten. Und jedes Mal, wenn man schläft, vergeht Zeit. Dadurch kann man auch nur limitiert oft speichern. Und jedes Mal, wenn man geschlafen hat, werden mehr Characters moonscorched, werden stärkere Gegner. Und das finde ich spielphilosophisch und vom Game Design her einfach extrem gut gemacht. Und ich muss nur erneut sagen, ich bin total überrascht davon, was dieser Mann irgendwie

0: wie im Alleingang da auf die Beine gestellt hat. Was ich auch interessant finde aus einer Cosmic Horror Perspektive, ist, dass im Plot, und jetzt sind wir wirklich im Spoiler Department, geht es eigentlich darum, dass der erste künstliche Gott erschaffen werden soll. Bisher sind Götter im ersten Teil nur durch diesen Thron, von dem ich schon gesprochen hatte, entstanden. Man musste ganz runter in diesen Dungeon irgendwelche Rituale vollführen. Aber im zweiten Teil geht es um Wissenschaft. Und es basiert loosely auf Europas Geschichte während dem Zweiten Weltkrieg. Es geht um das Bremen Empire und die Eastern Union, und die kämpfen irgendwie gegeneinander und haben so ein geheimes wissenschaftliches Projekt namens Logic. Und Legard aus dem ersten Teil kommt wieder vor. Er hat es tatsächlich canonically geschafft, zum Gott aufzusteigen, und ist jetzt der Diktator des Bremen Empires. So ein bisschen die Hitler-Parallele dann, I guess. Und er mischt bei diesem geheimen wissenschaftlichen Projekt mit, in dem es darum geht, einen künstlichen Gott zu erschaffen, den Maschinengott Logic, durch die Wissenschaft. Und meine Interpretation davon ist basically, dass Logic das Internet ist. Also die Welt, die Logic, dieser Gott, erschaffen soll, ist eine vereinte Welt, in der alle Menschen miteinander in Kontakt stehen. Das ist auch eins der Enden. Man sieht dann so eine riesige Pyramide aus kleinen Strichmännchen, die übereinander stehen und zu einem verschmolzen sind. Es gibt praktisch keine Individualität mehr. Und es bedient so ein bisschen das Konzept davon, ob das Internet und die Folgen dessen, was wir vor allem eigentlich mit Wissenschaft als Konzept anrichten, in sich kosmischer Horror ist, weil wir gar nicht abschätzen können, was wir da machen. So ein bisschen, ja.
1: Ich will diese Games spielen, Mann. Vielleicht war ja auch so, er hat nicht mehr Adobe genutzt, sondern hat das Musikprogramm Logic entdeckt und fand das so toll, was er da alles drin machen kann, dass er war, das muss ich anbeten.
0: Ja.
2: Ja, toll, ich habe auch extrem Bock auf beide Teile bekommen.
0: Ja, also ist wirklich in sich extrem logisch, und die bauen ganz toll aufeinander auf, und diese Themen zu einem Gott aufsteigen, was ist Menschlichkeit. Ich bin eigentlich auf das Spiel gestoßen, weil zum zweiten Teil ganz viele Leute OCs erstellt haben, weil sich das total gut anbietet, weil die einzelnen Charaktere sich ja in
2: Kannst
0: diese...
2: Kannst du kurz erklären, was das ist?
0: Ein OC ist ein Own Character, genau, und Menschen, die irgendwie so Kunst machen und die online posten, überlegen sich gerne aus verschiedenen Fandoms von einem Film oder einem Anime, wie die selber in dem jeweiligen Universe wären, oder denken sich einfach Charaktere aus und schreiben dann irgendwie eine Geschichte dazu und machen gerne Kunst davon. Und so bin ich auf das Spiel gestoßen, weil ich OCs gesehen habe, die Leute von dem Spiel gemacht haben und sich überlegt haben, was wären andere interessante Charaktere, die gut in dieses Spiel passen würden, und was sind deren schlimmste Ängste und Fürchte und in welche Abomination Moonscorchen die dann. Und ich zeichne gerne...
1: Zu einem Frosch werden.
0: Ja. Was würdest du werden, Ludwig?
2: Ich weiß nicht mal, also meine Phobie sind halt Raupen, aber das ist jetzt, glaube ich, nicht die schlimmste Angst, die ich habe. Aber da müsste ich jetzt schon noch ein bisschen wühlen, um es zu wissen.
0: Ja.
2: Vor Demenz habe ich wirklich dolle Angst. So.
1: Eine demente Raupe.
2: Eine demente Raupe vielleicht, ja.
0: Ja.
1: Ich habe Angst, dass mir die Zähne ausfallen. Ich wäre eine zahnlose Kröte.
0: Oder so Wiedererkennbarkeit ist jetzt das Motiv, was ich so ein bisschen raushöre. Und teilweise sind die auch sehr abstrakt, diese Moonscorched Abominations. Also es gibt einen Charakter, Olivia, und sie sitzt im Rollstuhl. Und Spoiler, sie moonscorched in ein Monster namens Machine Dance, das eigentlich nur die Reduktion auf die Maschine, quote-unquote, die sie braucht, um den Alltag zu bewältigen ist. Und diese ganzen Moonscorched-Formen sehen auch crazy aus. Also google das gerne mal, einfach aus einer künstlerischen Perspektive alleine. Und mir hat es damals Spaß gemacht, darüber nachzudenken. Und dann habe ich recherchiert und mich in das Spiel verliebt. Ja.
2: Dann würde ich weitermachen mit einem Spiel, was jetzt auch erstmal nicht so klassisch mit Cosmic Horror oder Horror überhaupt assoziiert würde. Und zwar Undertale von Toby Fox von 2015. Ich weiß gar nicht, wir haben noch nie über Undertale gesprochen,
1: nee,
2: kann das sein?
1: Nicht.
2: Krass. Genau, Undertale, ein Meta-Rollenspiel, was auch von einem einzigen Entwickler mit so zwei, drei Ausnahmen im Character-Design gemacht wurde, von Toby Fox. Also der hat das komplett programmiert und die Charaktere entworfen, wie gesagt, mit drei Ausnahmen, und die Musik selber gemacht. Und es ist ein sehr schönes Spiel. Es ist eine Mischung aus so JRPG und Bullet Hell Genau, und so dadurch habe ich selbst auch, also es ist auch ein Spiel, was man eigentlich mehrfach durchspielen muss, um wirklich alles gesehen zu haben, aber ich habe mir dann die anderen Enden auch einfach angeschaut, weil ich so schlecht mit Bullet-Hell-Mechaniken zurechtkomme, vor allem wenn sie dann noch auf einer Computertastatur stattfinden, dass ich dann nicht das Durchhaltevermögen hatte, es mehrfach zu spielen. Aber es ist sehr schön, es hat erstmal eine ziemlich basic Story, ein kleiner Junge fällt in die Welt der Monster und muss irgendwie seinen Weg da raussuchen und dazu, muss er so Seelen sammeln und gegen den bösen Monsterkönig oder den eventuell bösen Monsterkönig, auf jeden Fall gegen den Monsterkönig kämpfen. Und das klingt erstmal irgendwie ziemlich basic und das soll auch erstmal ziemlich basic klingen, weil das eigentliche Spiel in diesem Spiel ist, dass Toby Fox halt total stark mit den Erwartungen der SpielerInnen spielt. Und ich glaube, so gerade wenn man RPG-affin ist, dann funktioniert das besonders gut, weil er halt irgendwie ganz viel von diesen Gameplay-Elementen total auf den Kopf stellt und es dann irgendwie so Sachen gibt, wie dass man halt am Anfang normal gegen Monster kämpft und dann aber auch irgendwie relativ schnell einem gesagt wird, naja, so vielleicht ist es gar nicht mal so gut, so diese Monster umzubringen, die leben hier ja und dann, keine Ahnung, trifft man auf NPCs, die dir dann von irgendeinem vermeintlich random Encounter erzählen, dass das ja irgendwie ihr Cousin oder so war, den du da umgebracht hast. Genau, und ich finde, das, also genau da kommt dann halt diese Cosmic Horror Komponente schon rein, weil dieses ganze Spiel sich eigentlich anfühlt wie ein Dialog zwischen Toby Fox, dem Entwickler, und uns als SpielerInnen, die halt irgendwie mit dieser Welt spielen. Das heißt, wir sind halt irgendwie kosmische Entitäten, die halt irgendwie nach und nach die Regeln rausfinden, nach denen diese Welt funktioniert, aber halt unglaublich viel Macht über diese Welt haben und halt als einziger Mensch da drin auch irgendwie total, also gar nicht da reinpassen irgendwie und so eigentlich gar keinen Zugriff zu dieser Welt haben. Und ich würde die Musik vom Endboss gleich spielen und ich will nicht sagen, was da passiert, aber so, es gibt ziemlich viele Momente, in denen doch nochmal der Finger reingelegt wird, dass das relativ kosmisch ist, aber so sehr will ich nicht spoilern. Undertale ist toll, spielt es. Wir hören jetzt Your Best Nightmare von Toby Fox.

0: Ja, das. Jo. Ihr habt gedacht, ihr kommt um den Jungle in einer Radio Club Lell-Folge drumrum.
1: Ah, ah. Habt ihr keine Rechnung mit uns gemacht? Ich find's lustig, am Anfang so dieses dö, dö, dö, das klingt wie so eine amerikanische Schulband, die sehr schief spielt.
0: Ja, voll.
1: Finde ich super.
0: Ja, es fällt halt auch musikalisch total raus. Also dieser ganze Bosskampf fällt auch gameplay-technisch dann total raus. So, da werden die Grenzen dieser Spielrealität ziemlich aufgesprengt. Aber genau, vorher läuft halt so ein 8-Bit- oder 16-Bit-Soundtrack, der auch sehr gut ist, aber halt irgendwie so recht erwartbar noch so Rollenspiel-Klischees entspricht. Und dann kommt das und es ist irgendwie, haut einen komplett raus. So. Und ich mag das bei Undertale sehr gerne, dass halt insofern Cosmic Horror erzeugt wird, als das halt irgendwie sehr stark mit dieser Logik von Rollenspielen gearbeitet wird und halt wirklich so die Regeln dieser Welt selbst irgendwie zum Gameplay und zum Story-Element gemacht werden. Genau, natürlich erstmals gemacht in Earthbound, das wollte ich aber nicht in die Folge nehmen, weil ich es jetzt gerade spiele und mir dann noch ein paar Überraschungen offen lassen möchte. Aber Undertale ist ganz großartig. Also es hat halt auch so ein Ding, dass es halt ein ziemlich schwieriges Workaround ist, das Spiel überhaupt im Vollbild zu spielen. Also man hat eigentlich nur so einen kleinen Screen auf seinem Screen. Genau, und muss da irgendwie, ja, erstmal lässt das Spiel nicht zu, im Vollbild gespielt zu werden. Und das sind, finde ich, so schöne Spielereien, die dir irgendwie so die ganze Zeit so seine eigene Spielhaftigkeit vorführen. Ja. So. Und genau, das Spiel markiert halt eigentlich die ganze Zeit, was es ist und lässt sich dann gleichzeitig irgendwie in diese Welt eingreifen. Und das ist sehr spannend gemacht und sehr klug und ganz toll.
2: Und ein extrem geiler Soundtrack. Ja. Ja. Ich kenne Undertale eigentlich primär von Osu. Kennt ihr das?
1: Ja.
2: Da kann man so verschiedene Songs spielen und man hat so ein Zeichen-Trackpad und muss so reagieren.
1: Ja,
2: und das sind ganz viele Toby Fox-Songs, sehr berühmt.
1: Ah, krass.
2: Ich habe auch eben während das Lied lief mal Toby Fox gegoogelt und habe herausgefunden, dass er einfach erst 34 ist. Das ist total verrückt.
0: Das ist so verrückt.
2: Und das Spiel kam 2015 raus, meintest du?
0: Ja, ja. Also er war jung, als er das gemacht hat.
1: Krass.
2: Krass, ja.
0: Ja, das passiert, wenn man die Zeit in seinen 20ern nicht in Clubs verbringt. Nehmt euch ein Beispiel.
1: Na gut, dass wir beides gemacht haben, deswegen sind wir jetzt Radioclub.
0: Mhm.
2: Das letzte Spiel, das wir heute in der Folge haben, ist Elden Ring.
0: Ja.
2: Ja, ja, was wäre eine Folge über Cosmic Horror, wenn wir nicht ein From Software-Spiel dabei hätten? In vielen dieser Spiele spielt Cosmic Horror eine Rolle. Ich glaube, am offensichtlichsten eigentlich in Bloodborne, aber das spiele ich gerade noch, deswegen habe ich es nicht mitgebracht. Und am Anfang habe ich diese Spiele eigentlich über Let's Plays und so weiter konsumiert. Dark Souls 1, 2, 3 und so weiter. Und der Plot hat mich am Anfang eher immer nicht so gejuckt. Irgendwie ist man immer halb verwest und in irgendeiner Welt. Es gibt ganz viele Ritterburgen und alle hassen dich und alles ist böse. Und du kämpfst einfach gegen das, was du siehst irgendwie. Also ich hatte irgendwie nicht so hohe Erwartungen an so From-Software-Plots. Und Elden Ring ist auch das erste From-Software-Spiel, das ich wirklich gespielt habe. Und wo ich mich dann wirklich mit dem Plot auseinandergesetzt habe und meine Vorurteile dann mal irgendwie abgelegt habe und dann sehr viel Content über den Plot konsumiert habe. Und der ist hochkomplex und bedient viele der bereits genannten Cosmic-Horror-Themen. Also die Unbegreifbarkeit von Wesen, die irgendwie vorkommen, die Schwierigkeit der visuellen Darstellung dieser Wesen und so weiter. Wir befinden uns in Elden Ring in den Lands in Between. Und wir sind ein sogenannter Befleckter oder Tarnished im Englischen und erwachen in dieser Welt und müssen die navigieren, werden von Gnade durch diese Welt geleitet. Das sind auch die Orte, an denen wir speichern können, wenn wir sogenannte Lost Graces finden. Das sind so kleine goldene Schimmer, die uns durch einen Strahl auch immer anzeigen, wo das Spiel weitergeht und wo wir als nächstes hin müssen. Die Handlung wird einem gar nicht so vorgekaut. Man hat zwar ein paar Cutscenes, aber man muss extrem viele Item-Descriptions und so weiter eigentlich lesen, um wirklich zu verstehen, was vor sich geht. Und
0: die Cutscenes bringen jetzt auch nicht so mega viel, um dem Plot zu folgen.
2: Ja, das stimmt. Ja, ich habe das im letzten Jahr eigentlich alles über so Video-Essays dann irgendwie konsumiert, während ich gezeichnet habe. Es geht um verschiedene Eldritch-Wesen, alte Götter im Großen und Ganzen. Und die wollen Einfluss nehmen auf diese Welt. Warum, wissen wir nicht so wirklich. Und wir wissen auch nicht, wie viele es gibt. Vorkommen tun The Greater Will und The Frenzied Flame, soweit ich weiß. Und diese Wesen, die können nicht persönlich auf die Welt eingreifen, sondern senden dann irgendwie Abgesandte oder bestimmen eben Personen aus der Elden Ring-Welt als deren Vertreter oder Vessels. Die bekannteste im Spiel ist Queen Marika the Eternal. Und sie ist die Vertreterin des Greater Wills auf Erden und die Göttin dieser Welt. Sie zerstört den Elden Ring. Das ist wie so eine Art Rune. Wenn ihr das Spiel googelt, gibt es eine Darstellung dieser Rune auf dem Titlescreen. Und zerstört ihn in verschiedene Teile. Warum? Ist ein bisschen schwer nachzuvollziehen. Da muss man sich wirklich extrem tief einlesen in diese Lore. Aber die Welt liegt so ein bisschen in Trümmern dadurch, weil der Elden Ring praktisch die physikalischen Gesetze dieser Welt sind. Ein Teil dieser Rune wurde entfernt in so einer Art Clou namens Knight of the Black Knives. Das alles, worüber ich gerade rede, geschieht übrigens vor Eintreten der Handlung. Also nehme ich euch jetzt nicht so viel vorweg, was dann im späteren Spiel noch passiert. In dieser Knight of the Black Knives wird ein Teil des Elden Rings geklaut. Und ein Kind von Marika wird getötet. Und die Rune wird aus dem Elden Ring geklaut. Und deswegen kann niemand im gesamten Elden Ring-Universe mehr sterben. Und ich fand am Spiel extrem spannend, dass es eine Ingame-Erklärung dafür, warum wir wieder auftauchen, wenn wir sterben, liefert. Und warum irgendwie alles so verwest ist und diese ganzen Enemies überall in dieser Welt lauern, weil sie nicht sterben können. Jeder, der getötet wird, taucht wieder auf, wenn ich das richtig verstanden habe. Ich glaube, es gibt auch bestimmte Ausnahmen davon. Das ist leider nur sehr komplex.
0: Nee, es sind halt die Bosse, ne? Also irgendwie alles Göttliche kann anscheinend schon sterben, nur halt irgendwie Lebewesen kommen.
2: Aber auch nicht alles. Ich weiß, dass Witch Rani irgendwie damit zu tun hatte und sie ist zu Great Lengths gegangen, damit ihr Körper sterben konnte.
0: Ja, stimmt.
2: Sie ist ja in so einem Puppenkörper drin. Es ist auf jeden Fall kompliziert.
0: Ja, ich habe einige wenige Stunden Elden Ring Lore anscheinend mir angeschaut.
1: Ich finde es spannend, wenn Spiele das so machen und das so integrieren. Ist ja das gleich wie bei Returnal. Also warum ist es so, dass man halt irgendwie wieder zurückkommt, wenn man gestorben ist? Es ist nicht einfach nur irgendein Checkpoint, sondern es ist Teil der Handlung und das steigert dann natürlich auch extrem die Immersion, die man dann spürt, wenn man so ein Spiel spielt.
2: Genau. Ich würde euch jetzt einmal einen Songtitel vorspielen aus dem Spiel. Und zwar Lich Dragon Fortisex Organ heißt das Lied. Und es ist der Boss-Titel von dem besagten Lich Dragon. Ja, schämt mich nicht für meine Aussprache, bitte. Hihi.

0: Das ist so krass, dass so Menschen eine Orgel gebaut haben. Das ist so ein krasses Instrument.
1: Ja, eins meiner Liebsten, nach Klarinette die zwei.
0: Ja, also es ist auch so groß und so viele Pfeifen und irgendwann jemand hat sich das ausgedacht.
1: Ein Synthesizer mit Luft, ne?
0: Das wollte ich noch schnell sagen. Mach bitte weiter.
2: Das ist wirklich wahnsinnig. Zur Musik kann ich sagen, dieser Track, den ihr gerade gehört habt, ist von Yoshimi Kudo aus dem Team. Also es gibt ein ganzes Team an Komponisten, die den Soundtrack für Elden Ring gemacht haben. Und er spezifisch ist auch bekannt für den Soundtrack von Tekken 6.
1: Ah.
2: Genau. Und ansonsten ist der ganze Soundtrack von Elden Ring sehr dramatisch, sehr viele chorale Elemente, sehr viel aufbauende, epische Tracks, ja. Und es lässt sich noch dazu sagen, dass der Text Fake-Latein ist. So ein bisschen wie bei den Cocteau Twins. Ich hoffe, ich habe die richtig ausgesprochen. Mhm. Aber es ist eine Fake-Sprache auf jeden Fall, die nur so gestaltet wurde, silbisch, um zum Track zu passen. Ich finde, man kann sich darüber streiten, ob etwas, was unbegreifbar ist, dargestellt wurde. Elden Ring geht hier eher die Route, darstellen zu wollen, wie wichtig diese Momente sind, wenn man diesen Wesen, die das Universum umspannen und so weiter, begegnet. Und alle Parameter der Dramatik sind irgendwie in diesem Soundtrack hochgeschraubt. Und es versucht gar nicht, wie zum Beispiel Fiantanga darzustellen, wie so ein Gott klingen könnte, sondern die Wichtigkeit des Momentes aus einer menschlichen Perspektive wird meiner Meinung nach so ein bisschen eingefangen. Genau.
1: Ich finde es halt auch schon krass, dass sie es halt auch schaffen, mit so einem maximalen Soundtrack trotzdem eine Immersion zu erzeugen. Also ich muss sagen, ich kann mich halt, also ich habe diesen Bosskampf gemacht, auch einige Male, weil ich ihn nicht direkt geschafft habe und ich kann mich gar nicht an die, also ich kann mich eigentlich an kein Boss-Theme aus diesem Spiel erinnern, sondern immer nur an die Ambient-Tracks, die halt kommen, wenn man gerade so ein bisschen durchatmen kann, so in denen halt viel weniger passiert, aber so dadurch, dass ich halt selbst so angespannt bin, während ich diese Kämpfe mache, passt es schon auch stimmungsmäßig sehr gut rein, so und dann verschluckt es, wird es irgendwie fast verschluckt, obwohl das eigentlich, du hörst diese Musik und denkst ja, also es muss doch gerade so im Vordergrund stehen, aber es geht, wandert komplett in den Hintergrund.
2: Nee, same. Ich habe das gar nicht mitbekommen, bevor ich es jetzt ausgewählt habe, auch für die Folge. Weil beim Spielen ist man so angespannt, man muss die ganze Zeit irgendwie dodgen und so weiter. So, das kriegt man wirklich gar nicht mit. Ich stimme da total zu.
0: Und ich muss auch sagen, ich glaube, es ist halt auch so, du hast jetzt kein klares Thema, sondern du hast diese verschiedenen Phasen und dann irgendwie passiert melodisch was anderes, noch was anderes und sehr viel Verzierungen auch so von dem Orchester und so weiter. Und ich glaube, das ist halt auch so ein bisschen das Ding, weshalb sich da vielleicht gar nicht so viel einprägt. Also es ist vielleicht so das Ding, was ich auch so zum Beispiel bei Marvel-Filmen oder so weiter, wo auch einfach, es passiert die ganze Zeit viel und so weiter, aber so eine richtig klare Melodie geht nicht raus und so. Und es ist dann vielleicht hier eher so die Instrumentierung oder so, was dann im Sinne bleibt. Ach, das ist das Stück mit der Orgel oder so. Ja. Aber es passt ja auch irgendwie.
2: Auf jeden Fall wird dieses Monumentale der Monster, gegen die man da irgendwie kämpft, musikalisch eingefangen. Und jetzt noch mal ein paar Worte zu diesem Cosmic Horror. Ich habe einmal, also jetzt sind wir wieder im Spoiler-Territorium. Ich habe einmal ein Video-Essay über Elden Ring geschaut, wo die Frage verhandelt wurde, inwiefern es um Physik geht. Und zwar gibt es diese Wesen, von denen ich am Anfang auch schon gesprochen habe, The Greater Will and the Frenzied Flame, das sind irgendwelche Konzepte, die aus irgendeinem Urnebel und irgendwelchen Spaltungen entstanden sind. Ist, wie gesagt, relativ komplex. Aber grundsätzlich möchte der Greater Will Individualisierung und die Frenzied Flame möchte, dass alles zu einem wird. Das sind so diese beiden Grundtendenzen dieser Urmächte. Und es gibt ja so verschiedene Ideen davon, wie das Universum mal endet. Es gibt da auch so ein Ends of the Universe. Es gibt da so ein ganz tolles Video auf YouTube, wo die verschiedenen Ideen davon, wie das passieren könnte, skizziert werden und so grafisch dargestellt werden. Und eine Theorie ist der Heat Death of the Universe, der Hitzetod des Universums. Und das bedeutet so ein bisschen, soweit ich das als Laie nachvollziehen kann, dass irgendwann alles stehen bleibt und das Universum nicht weiter expandiert, weil keine Energie mehr da ist, das zu tun. Also maximaler Stillstand von allem. Weil nach dem zweiten Gesetz der Thermodynamik Entropie über Zeit steigt und dadurch keine Energie mehr da ist für irgendwas, weil sie gebunden ist. Mhm. Und das wäre so ein bisschen das, was laut dem Video-Essay, den ich geschaut habe, der Greater Will darstellt. Also alles divergiert auseinander irgendwie. Der Elden Ring wird zerteilt. Er hat wohl die Konzepte von Geburt und Seele überhaupt erfunden. Während die Frenzied Flame eine andere Theorie darstellt. Big Crunch wird das, glaube ich, genannt. Also, dass es so eine Art invertierten Big Bang gibt und sich alles am Ende wieder zusammenzieht zu einem ganz dichten, heißen Massepunkt und am Ende alles wieder zu einem wird. Und es geht so ein bisschen über diese riesigen, alles überspannenden Mächte, die ja tatsächlich unser Universum regieren, über die Sätze der Thermodynamik, Entropie und so weiter. Und inwiefern die eigentlich Cosmic Horror darstellen für uns, aus unserer Perspektive der Menschheit. Und Elden Ring verdaut das und pflanzt das in ein anderes Universum ein, wo man so ein bisschen vorgespielt bekommt, wie das aussehen kann, wenn diese Mächte sich manifestieren und direkter mitmischen in diesem Weltgeschehen.
0: Sehr spannend.
1: Ich glaube, da kommen wir schon auch ein bisschen zum Kern dieses Genres. Ich weiß nicht, ob Lovecraft davon ausgegangen ist, dass das Universum begreiflich ist. Das würde ich schon, also ne, physikalische Gesetze lassen sich halt irgendwie bestimmen. Aber ich glaube, der Kern ist schon ein bisschen, naja gut, es gibt halt einfach physikalische Gesetze, die über uns hinaus wirken so und die wir nicht beeinflussen können. Und die finden.
0: Sigma hat sie erkannt.
1: Und so weiter, ihr wisst schon.
2: Und Kollege,
1: ja.
0: Ja, vielleicht wollen wir jetzt ganz zum Schluss, also danke für diese tollen Beiträge. Ich glaube, wir haben in verschiedene Winkel, Schubladen des Cosmic Horror Einblick gehabt und können das, glaube ich, ganz gut begreifen, so gut es geht für unser kleines menschliches Gehirn. Und ich dachte, falls ihr jetzt irgendwie generell Lust habt, ihr da draußen irgendwie noch ein paar andere Spiele, ihr habt natürlich jetzt schon viel nachzuholen mit den Sachen, die ihr heute jetzt mitgegeben bekommen habt, aber vielleicht habt ihr noch ein paar andere Spielempfehlungen, wo ihr denkt, das würde da auch mit reinfallen.
1: Hey, hast du schon mal von Silent Hill gehört?
0: Oh mein Gott, ja, spiele ich gerade den zweiten Teil.
2: Nicht wirklich.
0: Genau, wir hatten ja Bloodborne schon gesagt. Dredge hatte ich ja vorhin schon erwähnt. Dieses Fischer-Spiel ist sehr cozy auch. Ja. Ich liebe cozy Horror.
2: Kennt ihr Layers of Fear?
0: Ja, stimmt, mit der Malerei. Ja.
2: Da gibt es auf jeden Fall auch einen Teil, wo es um so Kulte geht.
0: Ja,
2: ja. Ich weiß nicht, inwiefern es um so Außerirdische und Sachen, die unbegreifbar sind, gehen. Mäßig. Aber das will ich unbedingt selber bald mal ausprobieren, weil es da eine Mechanik geben soll, wo das Spiel mit deinem Mikrofon verbunden ist. Und du versteckst dich irgendwie im Spiel, aber wenn du laut bist in echt, also irgendwie mit deinen Freunden redest, ist ja auch ein Multiplayer der Teil, um den es geht. Irgendwie blablabla, Creech oder so heißt das. Dann finden die dich, wenn du laut bist.
0: Können wir ja auch hier mal eine Podcast-Folge das spielen und dann hört ihr uns nur schreien.
1: Ja, großartig. Ja gut, es gibt natürlich noch die Alone in the Dark Teile, die so wahrscheinlich am stärksten so diesen Cthulhu-Mythos oder halt so Lovecraft-Elemente aufgreifen. Disco Elysium hat mit The Pale ein ziemlich starkes Cosmic-Horror-Element. Und worauf ich sehr gespannt bin und was ich jetzt unbedingt bald nachholen möchte, so alt ist es noch nicht, ich glaube, es ist letztes Jahr rausgekommen, ist Look Outside, was so auch ziemlich stark an Fear and Hunger orientiert ist, aber halt das Ganze in ein modernes Setting rückt und apokalyptisches Cosmic-Horror-Szenario aufbaut und ich finde, es sieht sehr vielversprechend aus und vielleicht ist die Musik ja gut und wir können ja nochmal drüber sprechen.
0: Wer weiß, genau. Ich wollte noch einmal Soma in den Raum werfen von den gleichen Leuten, die Amnesia gemacht haben, da um ein bisschen den Bogen zu unserer letzten Horrorfolge zu ziehen und in dem Zuge auch Dead Space und was das Spiel, was ich ja wirklich sehr, sehr, sehr gemocht habe, wo ich auch in der letzten Horrorfolge drüber gesprochen habe, über Still Breaks the Deep. Hat ja auch den gleichen Komponisten wie Jason Graves, wie bei Dead Space. Und also auch, wo wir vorhin bei so John Carpenter waren, wenn ihr auf sowas steht, dann checkt Still Breaks the Deep auf jeden Fall aus. Ja, ansonsten unsere nächste Folge erscheint am 9. November. Worum es da geht, wissen wir noch nicht. Von mir aus können wir auch noch eine Horrorfolge machen, fände ich super. Aber genau, wir werden weiterhören und danke fürs Dabeisein. Wo findet man uns denn noch? Ich glaube, wir können jetzt hier beschließen, dass wir endlich mal einen Post machen oder Stories, die jetzt wirklich ein bisschen Bildmaterial euch noch liefern, was wir ja immer ankündigen und nie machen. Also genau, guckt gerne auf unserem Instagram nochmal rein, dann könnt ihr euch irgendwie so diese ganzen Dinge und Sachen, die wir beschrieben haben, noch ein bisschen verbildlichen.
1: Genau, ihr findet uns auf Instagram, TikTok, Soundcloud. Das war's, oder?
0: Ja. Unter radioclub.lel.
2: Dankeschön.
1: Und Dankeschön fürs Dasein.
2: Sehr gerne. Ich hatte ganz viel Spaß.
0: Willst du noch irgendwas loswerden?
2: Nö.
0: Tschüss.
1: Mach's gut. Ciao.
0: Viel Spaß beim Gucken.